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2: Howie reichte ein einziger italienischer Satz, um die Herzen im Sturm zu erobern. Ti amo. Der Song war ursprünglich ein Hit von Umberto Tozzi, doch die deutsche Version machte ihn hierzulande erst richtig zum Dauerbrenner. Ti amo, das klang nach Sommer, nach Abschied am Flughafen und nach ganz viel Gefühl mit leichtem Akzent. Zwei Silben kreieren einen Kultschlager für die Ewigkeit. Hier ist Howard Carpendale mit Ti amo.
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2: Manchmal reichen für einen Welthit ein Keyboard, ein trockener Blick und drei Silben. Trio bewiesen das mit Da, Da, Da, dass Liebeskummer auch ohne Taschentücher funktioniert. Statt Drama gibt's hier Beziehungskrise im Minimalformat. Keine großen Gefühle, keine langen Diskussionen, einfach mal ehrlich und herrlich frech auf den Punkt. Übrigens, dieser Song war auch in Japan, den USA und Gesamteuropa ein Riesenhit. Hier sind Trio.
3: Aha, aha.

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1: Nachdem er zu Beginn von Ticket ins Leben auf der Bühne einen Schlaganfall hatte, reicht es dem gefeierten französischen Chansonsänger Antoine. Er sitzt gerade im Zug nach Genf, als sich die quirlige Victoire zu ihm setzt.
2: Sie sind doch...
3: Nein.
2: Antoine Toussaint?
3: Nein.
2: Ihr Gesicht habe ich mir auf den Rücken tätowieren lassen. Ach was, stimmt gar nicht, aber ich hätte es da gern. Geben Sie in Genf ein Konzert?
3: Nein, nein, nein, kein Konzert. Entschuldigen Sie, ich hätte gern meine Ruhe.
2: Um seine Ruhe zu haben, ist Genf sowas von perfekt.
3: Ich hätte jetzt gern meine Ruhe. Und das sofort.
2: Ach, Verzeihung, geht klar.
1: In Genf will Victoire zur Hochzeit ihrer Tochter. Und Antoine hat ein langes Gespräch bei einem Verein für Sterbehilfe.
3: Reicht das? Wir haben alles durchgekaut, oder? Langsam verstehe ich die Leute, die sich aus dem Fenster stürzen.
4: Der Verein ist dafür da, um ihnen zu helfen, in größtmöglicher Würde zu sterben.
3: Ich weiß, das wiederholen Sie seit Monaten gebetsmühlenartig. Ich weiß. Legen wir los?
4: Würden Sie mir dann bitte Ihren Pass geben?
3: Ja.
4: Und das Formular, das ich Ihnen geschickt habe?
3: Ja.
1: Nix da. Die Unterlagen hat Antoine aus Versehen an Victoire gegeben. Tja, und um sie wieder zu bekommen, muss er sie bei der Hochzeit besuchen.
2: Sie sind hier und das ist überwältigend.
3: Ich bin hier, weil ich meinen Pass zurück will.
2: Wie Ihren Pass?
3: Ja, er ist in dieser Mappe, die ich Ihnen geschenkt habe. Haben Sie sie dabei?
2: Die habe ich natürlich im Hotel gelassen. Ich mache Ihnen einen Vorschlag. Sie singen in der Kirche und wenn die Trauung zu Ende ist, fahren wir gemeinsam hin.
3: Also das ist doch kein Vorschlag, eine Erpressung nenne ich das. Ich singe nicht mehr in der Öffentlichkeit.
2: Ach was.
1: Und so müssen sich die beiden doch irgendwie arrangieren. Ticket ins Leben ist eine locker leichte französische Komödie mit charmant spielenden Hauptdarstellern. Stefan Grundler, Fiesta Mania, Kinoredakteur.

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1: Ich bin Hendrik Daum. Zu viel Zeit vorm Tablet oder dem Smartphone kann sich negativ auf die Entwicklung von Kindern auswirken. Darauf weisen Experten ja immer wieder hin. In der Welt am Sonntag bringt Bundesfamilienministerin Brien jetzt gesetzliche Regelungen für Eltern ins Spiel, die Bildschirmzeit von kleinen Kindern verbindlich begrenzen sollen. Katrin Müller hat die Einzelheiten.
2: Bunte Figuren, lustige Sounds, kleine Kinder lieben das, sind mit den hektischen Bildern aber schnell überfordert. Nach Meinung von Familienministerin Brien sollten unter Dreijährige überhaupt keinen Kontakt zu digitalen Endgeräten haben. Der Staat sollte zwar nicht in Kinderzimmer hineinregieren, aber auch andere Pflichten von Eltern seien per Gesetz geregelt, etwa die gewaltfreie Erziehung, so Brien.
1: Der neue FDP-Vorsitzende Kubicki hat seine Partei aufgerufen, in Streitfragen offensiv Position zu beziehen und Gegenwind in Kauf zu nehmen. Der 74-Jährige kritisierte, dass der Debattenraum in Deutschland bei vielen Themen immer kleiner werde. Die FDP dürfe die Kritik an der Migrationspolitik oder der Klimapolitik aber nicht der AfD überlassen. Wegen der Brennersperrung waren ja Megastaus erwartet worden, doch die gab es nicht. Sowohl die Polizei als auch der ADAC waren davon ziemlich überrascht. Die Brennerautobahn war gestern ja stundenlang dicht, genauso wie sämtliche Nebenstrecken. Anwohner und Anwohnerinnen haben damit gegen die Verkehrsmassen demonstriert.

0: Bei einer Kundgebung waren tausende Menschen dabei. Seit dem Abend ist die Brenner Autobahn in beiden Richtungen wieder frei befahrbar. Paris Saint-Germain hat seinen Titel verteidigt und zum zweiten Mal in der Vereinsgeschichte die Fußball-Champions League gewonnen. Die Franzosen setzten sich im Finale von Budapest gegen den FC Arsenal mit 5:4 nach Elfmeterschießen durch.
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2: Weniger Stress, mehr Leben. Genau das war Anfang der 80er die Botschaft von Geier Sturzflug. Nach dem bissigen Blick auf die Leistungsgesellschaft mit Bruttosozialprodukt kam hier die entspannte Antwort. Einfach mal genießen und das Leben nicht zu ernst nehmen. Und genau deshalb passt der Song auch heute noch perfekt. Hier sind Geier Sturzflug mit Pure Lust am Leben.

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2: Als dieser Hit 1975 auf den Markt kam, war die Welt bei weitem noch nicht so tolerant wie jetzt. Der Umgang mit Homosexualität war noch nicht so offen wie heute. Männer konnten diesen Song aber plötzlich mitsingen, ohne sich gleich outen zu müssen. Und so wurde dieser Song zur Hymne der Queer Community. Dieser Hit bedeutete für viele plötzlich Freiheit.

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1: Als Teenager hat es der Schotte John Davidson in Verflucht normal nicht leicht. Das Tourette-Syndrom mit seinen für ihn unkontrollierbaren Äußerungen macht ihn zum Außenseiter. Die an Krebs leidende Dottie, Mutter eines Schulfreunds, hat dafür aber volles Verständnis.
2: Dottie stirbt an Krebs.
3: Entschuldige, Dottie.
2: Oh, ficken.
3: Entschuldig, bitte.
4: Gut, John. Wenn du auf der Straße bist und da Leute sind, die dich nicht kennen, dann bitte entschuldige dich bei ihnen, wenn du willst. Aber in diesem Haus, wo wir wissen, dass du nichts dafür kannst, wo wir wissen, dass du es nicht absichtlich tust, du musst dich hier niemals entschuldigen.
3: Ja, okay. Danke.
1: Dottie kümmert sich um John wie um ihren eigenen Sohn. Sie wird zu seiner wichtigsten Bezugsperson und besorgt ihm einen Termin beim Hausmeister des Gemeindezentrums.
5: Kommen wir jetzt zum wichtigsten Teil des Bewerbungsgesprächs, John.
2: Arschwecken!
5: Bist du zuverlässig?
3: Ja, ich komme immer früh. Immer. Ich muss früh sein.
5: Bist du geschickt?
3: Ich war gut in der Schule.
2: Ich bin ein fauler Sack.
5: Du hast nichts gegen harte Arbeit?
3: Nein, wenn ich konzentriert auf einen Job oder ein Projekt bin, dann ich denke, dass mir das eher hilft.
1: Im Lauf der Jahre wird John zu einem wichtigen Botschafter für Tourette. Und dafür soll er 2019 von der Queen eine Auszeichnung erhalten. Er will eigentlich nicht, aber Dottie überredet ihn.
2: John!
3: Ich werde mich blamieren, Dottie. Ich werde was Schlimmes sagen.
4: Glaub mir, du kannst nichts sagen, was sie nicht schon mal gehört hat. Du bist heute hier, weil du es verdient hast, kapiert? Du verdienst diesen Titel. Nicht weniger als jeder andere in diesem noblen Schuppen. Los jetzt!
2: Fuck the Queen!
3: Entschuldigung allerseits, Entschuldigung. Entschuldigung, Majestät.
1: Die wahre Geschichte hat Lang lebe Ned Divine-Regisseur Kirk Jones toll umgesetzt. Verflucht normal ist witzig, berührend und liebenswert. Und im Abspann erfährt man mehr über den echten John Davidson. Stefan Grundler, Fiesta Mania, Kinoredaktion.

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1: Ich bin Hendrik Daum. Tausende Studenten in Deutschland hatten zum kommenden Wintersemester auf mehr BAföG gehofft. Dazu wird es aber wohl nicht kommen. Bundesforschungsministerin Beer sagte den Funke-Medien, die eigentlich von Union und SPD vereinbarte Reform der Ausbildungsförderung werde inzwischen von den Regierungsfraktionen nicht mehr unterstützt. Diana Kramer mit den Einzelheiten.
2: Beer zeigt Verständnis. Wenn Pflegebedürftige sparen sollen und beim Elterngeld gekürzt wird, könne man nicht an anderer Stelle große zusätzliche Leistungen versprechen. Zumal Studierende hierzulande ohne Studiengebühren in einer sehr privilegierten Situation sind, sagte Beer. Es sei kein Drama, neben dem Studium jobben zu gehen.
1: Der neue FDP-Vorsitzende Kubicki hat seine Partei aufgerufen, in Streitfragen offensiv Position zu beziehen und Gegenwind in Kauf zu nehmen. Der 74-Jährige kritisierte, dass der Debattenraum in Deutschland bei vielen Themen immer kleiner werde. Die FDP dürfe die Kritik etwa an der Migrations- oder Klimapolitik aber nicht der AfD überlassen. Egal ob gezuckert mit Sahne oder im Kuchen, es ist Erdbeerzeit. Und gerade jetzt lohnt sich der Kauf beim Bauern nebenan besonders, denn die Preise für regionale Erdbeeren haben ihren Tiefstand erreicht, wie Marktanalysen zeigen. Grund für die niedrigen Preise ist das große Angebot, weil mittlerweile in allen Anbauregionen geerntet wird. Paris Saint-Germain hat seinen Titel verteidigt und zum zweiten Mal in der Vereinsgeschichte die Fußball-Champions League gewonnen. Die Franzosen setzten sich im Finale in Budapest gegen den englischen Meister FC Arsenal mit 4:3 im Elfmeterschießen durch. Am Ende der regulären Spielzeit und der Verlängerung stand es 1:1.
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3: Normale Kartoffeln. Ich würde sogar sagen auf die 1. No.

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2: Es gibt Lieder, die machen einfach gute Laune. Und gleichzeitig auch eine klare Ansage. 1977 schrieb Udo Jürgens einen Song, der mit einem Augenzwinkern begann und mit einem kleinen gesellschaftlichen Tabubruch endete. Denn damals galt, mit 60 beginnt der Ruhestand. Füße hochlegen, leiser werden. Doch Udo Jürgens sang genau das Gegenteil. Mit 66 Jahren, da fängt das Leben an. Der Song war mehr als nur ein fröhlicher Schlager. Er war ein Statement gegen das Altwerden im Kopf, gegen Stillstand und gegen Schubladendenken. Und er gilt heute noch. Udo Jürgens mit 66 Jahren.
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2: Manchmal denkt man ja, jetzt reicht's. Ich pack die Sachen und zieh in die große, weite Welt. Genau das passiert in Fürstenfeld. Und am Ende merkt man dann vielleicht doch, naja, so schlecht ist es daheim ja gar nicht. Die Herrschaften von STS erzählen das Ganze mit viel Charme, Dialekt und einem Augenzwinkern irgendwo zwischen Fernweh und Heimkommen. Und genau deshalb können wahrscheinlich mehr Leute mit Fürstenfeld, als sie zugeben würden. Hier sind

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1: Hey, Denise, was ist denn los?
2: Sie war gerade noch hier.
1: Sie ist hier, sie ist also hier.
2: Sie war hier und dann war sie weg.
1: Okay.
2: Ich weiß nicht, wo sie ist.
1: Okay, ich sehe mal hinten nach.
2: Gute Idee.
3: Es geht um die Braut. Sie heißt Heather und soll in Solo Mio eigentlich gerade zur Hochzeit mit Matt erscheinen. Aber Heather hat offenbar kalte Füße bekommen und Matt ist natürlich total unglücklich.
4: Sie ist irgendwo da draußen. Ich bin allein auf Hochzeitsreise. Sie ist die einzige Frau, die ich je geliebt habe. Es war so gut und dann puff, ist sie weg. Puh, und siehe da, ich bin wieder allein. Ich bin zu alt für sowas.
3: Eine Hochzeitsreise ohne Hochzeit macht Matt aber dann doch. Es geht nach Rom und dort trifft er die Kaffeebesitzerin Gia.
5: Sorry, es heißt Zucchero.
4: Was heißt so?
5: Zucchero, nicht Zucchero.
4: Oh nein, ich denke, es heißt Zucchero. So steht's nämlich in der App. Ich sehe kurz nach, tut mir leid, ich bin mir sicher. Ja, hier steht ein Doppel-Z.
5: Va bene, no. È così.
4: Nur ein Stück Zucchero in den Kaffee.
5: Okay.
3: Die italienische Lebensart ist für einen Amerikaner wie Matt eher ungewöhnlich, aber es beginnt ihm in Italien zu gefallen. Er lernt viele neue Leute kennen und trifft auch Kaffeebesitzerin Gia auf einer Party wieder.
5: Zucchero, ciao!
4: Lange nicht mehr gesehen.
5: Was meinst du?
4: Ach, das sagt man nur so, weil wir uns gerade erst... Hey, möchtest du gern was trinken?
5: Möchtest du was trinken?
4: Ich kann...
5: Okay. Ein Drink ist gut. Perfekt.
4: Klar, na dann komm. Okay.
3: Nun mal ehrlich, die Handlung ist jetzt nicht die große Überraschung, aber der Knuddelcharme von King of Queens-Star Kevin James reißt es wieder raus. Und für Italien-Fans ist Solo Mio sowieso dank seiner schönen Bilder einen Kinobesuch wert. Stefan Grundler, Fiesta Mania, Kinoredaktion.

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1: Ich bin Hendrik Daum. Einen schönen guten Morgen. Das BAföG, die Ausbildungsförderung für Studierende, wird wohl doch nicht erhöht. Bundesforschungsministerin Bär sagte den Funke-Medien, sie habe gehört, dass die Reform von den Regierungsfraktionen nicht mehr unterstützt werde. Bär äußerte Verständnis und verwies auf Kürzungen bei Pflegebedürftigen und beim Kindergeld. Außerdem, so Bär, sei es kein Drama, wenn Studierende neben ihrem Studium jobbten. Der neue FDP-Vorsitzende Kubicki hat eine Zusammenarbeit mit der AfD ausgeschlossen. Der 74-Jährige betonte, es werde keinerlei Kooperation geben. Man müsse aber den Leuten erklären, was im Programm der AfD stehe. Das sei, Zitat, Bullshit im wahrsten Wortsinn. Kubicki hatte sich zuvor auf dem Parteitag in Berlin in einer Kampfabstimmung gegen die Europaabgeordnete Strack-Zimmermann durchgesetzt. Er wurde mit knapp 60% zum Vorsitzenden gewählt. Auf der Bahnstrecke zwischen München und Rosenheim müssen Reisende jetzt doch keine Komplettsperre befürchten. Bei der Generalsanierung rückt die Bahn von ihrem ursprünglichen Plan ab. Statt einer rund halbjährigen Vollsperrung sollen die Arbeiten jetzt auf 2 Bauphasen verteilt werden in den Jahren 2028 und 2031. Die Strecke München-Rosenheim zählt zu den wichtigsten Bahnverbindungen Bayerns. Titelverteidiger Paris Saint-Germain hat erneut die Fußball-Champions League gewonnen. Die Franzosen bezwangen im Finale in Budapest den FC Arsenal mit 4:3 im Elfmeterschießen. Philipp Detlefs.
2: Der Traum von Kai Havertz und dem FC Arsenal ist geplatzt. Und das, obwohl die Londoner im Finale einen Traumstart erwischten. Schon nach 6 Minuten traf der Nationalspieler zur Führung und Arsenal kontrollierte die Partie über weite Strecken. Nach einer Stunde der Ausgleich für Paris durch einen Strafstoß von Dembélé. Die Entscheidung fiel erst im Elfmeterschießen. Arsenals Eze schoss den Ball weit neben das Tor. Torwart Raya hielt einen Schuss des Parisers Nuno Mendes, aber dann schoss Arsenals Gabriel den Ball an die Latte. Die Entscheidung.
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2: Manche Songs kommen nicht, sie stürmen die Bühne. 1979 trat die Gruppe Chinggis Khan beim Eurovision Song Contest an. Bunte Kostüme, wilde Choreografie und ein eingängiger Refrain. Dezent war wirklich anders. Und genau das war der Plan. Was viele nicht wissen, hinter dem Spektakel steckte damals Hitproduzent Ralf Siegel. Sie wollten keinen leisen Beitrag. Nein, nein, sie wollten Vollgas mit Ansage. Hier sind Chinggis Khan, Hey Reiter, Ho Reiter.

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2: Ein Mann flieht aus dem Alltag auf eine tropische Insel und findet dort nicht nur Palmen, sondern auch Gefühle, die er eigentlich gar nicht gesucht hat. Roland Kaiser macht daraus eine kleine Urlaubsgeschichte mit Sehnsucht, Leidenschaft und diesem typischen Schlagerkino im Kopf. Sonne, Meer und eine Begegnung, die intensiver ist als geplant. Hier ist Roland Kaiser

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2: Nachdem er zu Beginn von Ticket ins Leben auf der Bühne einen Schlaganfall hatte, reicht es dem gefeierten französischen Chansonsänger Antoine. Er sitzt gerade im Zug nach Genf, als sich die quirlige Victoire zu ihm setzt.
3: Sie sind doch...
4: Nein.
3: Antoine Toussaint?
4: Nein.
3: Ihr Gesicht habe ich mir auf den Rücken tätowieren lassen. Ach was, stimmt gar nicht, aber ich hätte es da gern. Geben Sie in Genf ein Konzert?
4: Nein, nein, nein, kein Konzert. Entschuldigen Sie, ich hätte gern meine Ruhe.
3: Um seine Ruhe zu haben, ist Genf sowas von perfekt.
4: Ich hätte jetzt gern meine Ruhe. Und das sofort.
3: Ach, Verzeihung, ja. Geht klar.
2: In Genf will Victoire zur Hochzeit ihrer Tochter. Und Antoine hat ein langes Gespräch bei einem Verein für Sterbehilfe.
4: Reicht das? Wir haben alles durchgekaut, oder? Langsam verstehe ich die Leute, die sich aus dem Fenster stürzen.
5: Der Verein ist dafür da, um ihnen zu helfen, in größtmöglicher Würde zu sterben.
4: Ich weiß, das wiederholen Sie seit Monaten gebetsmühlenartig. Ich weiß. Legen wir los?
5: Würden Sie mir dann bitte Ihren Pass geben?
4: Ja.
5: Und das Formular, das ich Ihnen geschickt habe?
4: Ja.
2: Nix da. Die Unterlagen hat Antoine aus Versehen an Victoire gegeben. Tja, und um sie wieder zu bekommen, muss er sie bei der Hochzeit besuchen.
3: Sie sind hier und das ist überwältigend.
4: Ich bin hier, weil ich meinen Pass zurück will.
3: Wie Ihren Pass?
4: Ja, er ist in dieser Mappe, die ich Ihnen geschenkt habe. Haben Sie sie dabei?
3: Die habe ich natürlich im Hotel gelassen. Ich mache Ihnen einen Vorschlag. Sie singen in der Kirche und wenn die Trauung zu Ende ist, fahren wir gemeinsam hin.
4: Also das ist doch kein Vorschlag, eine Erpressung nenne ich das. Ich singe nicht mehr in der Öffentlichkeit.
3: Ach was.
2: Und so müssen sich die beiden doch irgendwie arrangieren. Ticket ins Leben ist eine locker leichte französische Komödie mit charmant spielenden Hauptdarstellern. Stefan Grundler, Fiesta Mania, Kinoredaktion.

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1: Ich bin Angela Kress. Guten Morgen. Tausende Studierende hatten sich zum kommenden Wintersemester auf mehr BAföG eingestellt. Dazu wird es aber wohl nicht kommen, Bundesforschungsministerin Bär sagte den Funke-Medien. Die eigentlich von Union und SPD vereinbarte Reform der

0: jobben zu gehen. Den Staatsanwaltschaften fehlen Ermittler und das führt dazu, dass Strafverfahren länger dauern. Kleinere Fälle würden außerdem immer öfter vorzeitig eingestellt, sagte der Geschäftsführer des Deutschen Richterbunds Rehbehn der Bild am Sonntag. Er nannte auch aktuelle Zahlen. Bundesweit bräuchte es 2000 zusätzliche Ermittler, um den Verfahrensberg wieder abzutragen. Die bayerischen Grünen-Politikerinnen Schulze und Post haben ein Programm für mehr Kinderfreundlichkeit im Alltag vorgelegt. Darin schlagen sie zum Beispiel vor, dass Windeln und andere Babyprodukte des täglichen Bedarfs günstiger werden und mit dem ermäßigten Mehrwertsteuersatz von 7% besteuert werden. Wer Familienstärke, stärke auch den Zusammenhalt, die Gleichstellung und den Arbeitsmarkt, sagte Schulze. Paris Saint-Germain hat seinen Titel verteidigt und zum zweiten Mal in der Vereinsgeschichte die Fußball-Champions League gewonnen. Die Franzosen setzten sich im Finale von Budapest gegen den englischen Meister FC Arsenal mit 4:3 im Elfmeterschießen durch. Am Ende der regulären Spielzeit und der Verlängerung stand es 1:1.
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2: Ein Song über diesen klitzekleinen Moment, in dem man einfach mal ausbrechen möchte. Raus aus dem Alltag, rein ins Abenteuer. Udo Jürgens erzählt hier die Geschichte eines Mannes, der plötzlich merkt, dass er eigentlich ganz woanders sein wollte. Frei, spontan und ganz ohne Verpflichtungen. Ich war noch niemals in New York, wurde damit zu einer Hymne für alle unerfüllten Träume. Und den Mut, sie vielleicht doch einmal anzugehen.
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Nimm ein, dass er fast alles bei sich trug. Den Pass, die Euro-Schecks und etwas Geld. Vielleicht ging heute Abend noch ein Flug. Er könnte ein Taxi nehmen, dort am Eck. Oder Autostopp und einfach weg. Die Sehnsucht in ihm wurde wieder wach. Noch einmal voll von Träumen sein, sich aus der Enge hier befreien. Er dachte über seinen

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2: Mit diesem Song bewies Howard Carpendale, dass ein Comeback manchmal nur ein einziger Satz ist. Hello again. Kein großes Drama, kein langes Zögern, einfach zurück ins Herz. Der Song, der entstand in einer Phase, in der Carpendale musikalisch neue Impulse brauchte. Mit modernem 80er-Sound und diesem eingängigen Refrain traf er dann auch genau den Nerv dieser Zeit. Und er landete einen seiner größten Hits. Hello

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1: Als Teenager hat es der Schotte John Davidson in Verflucht normal nicht leicht. Das Tourette-Syndrom mit seinen für ihn unkontrollierbaren Äußerungen macht ihn zum Außenseiter. Die an Krebs leidende Dottie, Mutter eines Schulfreunds, hat dafür aber volles Verständnis.
2: Dottie stirbt an Krebs.
3: Entschuldige, Dottie.
2: Ficken.
3: Entschuldig, bitte.
4: Gut, John. Wenn du auf der Straße bist und da Leute sind, die dich nicht kennen, dann bitte entschuldige dich bei ihnen, wenn du willst. Aber in diesem Haus, wo wir wissen, dass du nichts dafür kannst, wo wir wissen, dass du es nicht absichtlich tust, du musst dich hier niemals entschuldigen.
3: Ja, okay. Danke.
1: Dottie kümmert sich um John wie um ihren eigenen Sohn. Sie wird zu seiner wichtigsten Bezugsperson und besorgt ihm einen Termin beim Hausmeister des Gemeindezentrums.
5: Kommen wir jetzt zum wichtigsten Teil des Bewerbungsgesprächs, John.
2: Arschwecken!
5: Bist du zuverlässig?
3: Ja, ich komme immer früh. Immer. Ich muss früh sein.
5: Bist du geschickt?
3: Ich war gut in der Schule. Ich bin ein fauler Sack.
5: Du hast nichts gegen harte Arbeit?
3: Nein. Wenn ich konzentriert auf einen Job oder ein Projekt bin, dann ich denke, dass mir das eher hilft.
1: Im Lauf der Jahre wird John zu einem wichtigen Botschafter für Tourette. Und dafür soll er 2019 von der Queen eine Auszeichnung erhalten. Er will eigentlich nicht, aber Dottie überredet ihn.
2: John!
3: Ich werde mich blamieren, Dottie. Ich werde was Schlimmes sagen.
4: Glaub mir, du kannst nichts sagen, was sie nicht schon mal gehört hat. Du bist heute hier, weil du es verdient hast. Kapiert? Du verdienst diesen Titel. Nicht weniger als jeder andere in diesem noblen Schuppen. Los jetzt!
2: Fuck the Queen!
3: Entschuldigung allerseits, Entschuldigung. Entschuldigung, Majestät.
1: Die wahre Geschichte hat Lang lebe Ned Divine-Regisseur Kirk Jones toll umgesetzt. Verflucht normal ist witzig, berührend und liebenswert. Und im Abspann erfährt man mehr über den echten John Davidson. Stefan Grundler, Fiesta Mania, Kinoredaktion.

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1: Ich bin Angela Kress. Guten Morgen. Das BAföG wird möglicherweise doch nicht zum Wintersemester erhöht. Bundesforschungsministerin Bär rechnet nicht mehr mit einer schnellen Reform der Ausbildungsförderung. Sie habe gehört, dass die Regierungsfraktionen das nicht mehr unterstützten, sagte sie den Funke-Zeitungen. Bär versteht das. Wenn zum Beispiel bei Pflegebedürftigen gekürzt werde, könne man nicht an anderer Stelle höhere Leistungen versprechen. Die Politik müsse tragfähige Gesamtpakete schnüren. Nach dem Ende der Brennersperre rechnet der österreichische Autofahrerclub für heute mit starkem Verkehr rund um den Alpenpass. Der Protesttag gestern war ohne das befürchtete Verkehrschaos zu Ende gegangen. Matthias Röder berichtet aus Matrei am Brenner.
2: Die Frage ist, wo sind die Urlauber? Die Verkehrsexperten gehen davon aus, dass viele Urlauber ihre Reise nach Italien oder von dort zurück wegen der Blockade nur verschoben haben und die Probleme noch kommen könnten. 5000 Menschen demonstrierten auf der Autobahn sehr eindringlich gegen die Umweltbelastungen.
1: Die FDP setzt ihren Bundesparteitag fort. Es geht heute auch viel um die inhaltliche Ausrichtung der Partei. Die Delegierten beschäftigen sich mit einem Leitantrag, der viele bekannte Positionen der FDP enthält. So wird zum Beispiel gefordert, Bürokratie abzubauen und Subventionen radikal zu kürzen. Paris Saint-Germain hat seinen Titel verteidigt und zum zweiten Mal in der Vereinsgeschichte die Fußball-Champions League gewonnen. Der französische Meister setzte sich

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2: Dieser Song bringt alles auf den Punkt, wofür die neue deutsche Welle stand. Leichtigkeit, ein bisschen Provokation und ganz viel Spaß. Markus landete mit Ich will Spaß Anfang der 80er einen echten Party-Hit. Frech, eingängig und mit einem Augenzwinkern. Der Titel wurde schnell zur Hymne einer ganzen Generation, die einfach mal das Leben genießen wollte. Ganz ohne große Regeln. Markus und Ich will Spaß.
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2: Es gibt Lieder, die klingen wie ein freundlicher Schulterklopfer. Mit Wunder gibt es immer wieder, stand Katja Epstein auf der großen Eurovisionsbühne und sang gegen Zweifel. Sie sang gegen Pessimismus und dieses typische, ach, das klappt doch sowieso nicht. Eine Melodie, die ins Ohr geht und ein Text, der sagt, gib nicht zu schnell auf. Dieser Kultschlager glaubt an das Gute, ohne kitschig zu sein. Hier ist Katja Epstein und Wunder gibt es immer wieder.

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1: Hey, Denise, was ist denn los?
2: Sie war gerade noch hier.
1: Sie ist hier, sie ist also hier.
2: Sie war hier und dann war sie weg.
1: Okay.
2: Ich weiß nicht, wo sie ist.
1: Okay, ich sehe mal hinten nach.
2: Gute Idee.
3: Es geht um die Braut. Sie heißt Heather und soll in Solo Mio eigentlich gerade zur Hochzeit mit Matt erscheinen. Aber Heather hat offenbar kalte Füße bekommen und Matt ist natürlich total unglücklich.
4: Sie ist irgendwo da draußen. Ich bin allein auf Hochzeitsreise. Sie ist die einzige Frau, die ich je geliebt habe. Es war so gut und dann puff, ist sie weg. Puh, und siehe da, ich bin wieder allein. Ich bin zu alt für sowas.
3: Eine Hochzeitsreise ohne Hochzeit macht Matt aber dann doch. Es geht nach Rom und dort trifft er die Kaffeebesitzerin Gia.
5: Sorry, es heißt Zucchero.
4: Was heißt so?
5: Zucchero, nicht Zucchero.
4: Oh nein, ich denke, es heißt Zucchero. So steht's nämlich in der App. Ich sehe kurz nach, tut mir leid, ich bin mir sicher. Ja, hier steht ein Doppel-C.
5: Va bene, no. È così.
4: Nur ein Stück Zucchero in den Kaffee.
5: Okay.
3: Die italienische Lebensart ist für einen Amerikaner wie Matt eher ungewöhnlich, aber es beginnt ihm in Italien zu gefallen. Er lernt viele neue Leute kennen und trifft auch Kaffeebesitzerin Gia auf einer Party wieder.
5: Zucchero, ciao!
4: Lange nicht mehr gesehen.
5: Was meinst du?
4: Ach, das sagt man nur so, weil wir uns gerade erst... Hey, möchtest du gern was trinken?
5: Möchtest du was trinken?
4: Ich kann...
5: Ein Drink ist gut, perfekt.
4: Klar, na dann komm. Okay.
3: Nun mal ehrlich, die Handlung ist jetzt nicht die große Überraschung, aber der Knuddelscharme von King of Queens-Star Kevin James reißt es wieder raus. Und für Italien-Fans ist Solo Mio sowieso dank seiner schönen Bilder einen Kinobesuch wert. Stefan Grundler, Fiesta Mania, Kinoredaktion.

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0: Das hat Innenstaatssekretär Kirchner angekündigt. Zahlen des Innenministeriums zeigen, im vergangenen Jahr starben außerorts 313 Menschen bei Unfällen, 16 mehr als im Jahr davor. Ein Schwerpunkt der Kontrollen jetzt: Geschwindigkeitsverstöße. Soll der Social-Media-Zugang für Kinder und Jugendliche eng reguliert werden? Darüber wird ja gerade diskutiert und der Aktionsrat Bildung sagt, Social Media sollte an Grundschulen verboten werden, außer es geht um klar umrissene pädagogische Ziele. Diana Kramer berichtet.
1: Das Problem ist aus Sicht der Experten, dass die Informationen nicht mehr über Erwachsene gefiltert, sondern durch Algorithmen gesteuert werden. An kindgerechten Angeboten fehle es dagegen. Der Aktionsrat sieht hier die Schulen in der Pflicht, Kinder früh anzuleiten, sich sicher und verantwortungsvoll im digitalen Raum zu bewegen.
0: Nach Angaben des Deutschen Richterbundes fehlen in Deutschland 2000 Strafverfolger. In fast allen Bundesländern müssten 3 Ermittler die Arbeit für 4 machen. Die Folge? Strafverfahren dauern länger und kleinere Fälle werden immer öfter früher eingestellt, sagte Verbandsgeschäftsführer Rehbehn der Bild am Sonntag. Der Richterbund fordert von der Bundesregierung Tempo bei der angekündigten Personaloffensive für die Justiz. Paris Saint-Germain hat seinen Titel verteidigt und zum zweiten Mal in der Vereinsgeschichte die Fußball-Champions League gewonnen. Die Franzosen setzten sich im Finale von Budapest gegen den englischen Meister FC Arsenal mit 4:3 im Elfmeterschießen durch. Am Ende der regulären Spielzeit und der Verlängerung stand es 1:1.
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2: Das hier ist ein Hit, bei dem man schon nach den ersten Sekunden weiß, jetzt wird's bayerisch, jetzt wird's zünftig und es ist garantiert nicht leise. Wolfgang Viereck landete mit Risi, ich hol ihn mit dem Traktor ab, einen echten Wiesen- und Partyklassiker. Charmant, einfach und mit ganz, ganz viel Humor. Die Geschichte, naja, die ist ganz einfach.

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2: Toni Marschall wurde durch Schönemeid als Fröhlichmacher der Nation bekannt. Er war der Inbegriff von guter Laune und positiver Energie. Toni Marschall war aber gar nicht so begeistert über diesen Song. Er soll einmal gesagt haben, mit solch einem Lied kann ich mich doch nicht auf die Bühne stellen. Es wurde trotzdem ein Riesenerfolg.

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1: Nachdem er zu Beginn von Ticket ins Leben auf der Bühne einen Schlaganfall hatte, reicht es dem gefeierten französischen Chansonsänger Antoine. Er sitzt gerade im Zug nach Genf, als sich die quirlige Victoire zu ihm setzt.
2: Sie sind doch...
3: Nein.
2: Antoine Toussaint?
3: Nein.
2: Ihr Gesicht habe ich mir auf den Rücken tätowieren lassen. Ach was, stimmt gar nicht, aber ich hätte es da gern. Geben Sie in Genf ein Konzert?
3: Nein, nein, nein, kein Konzert. Entschuldigen Sie, ich hätte gern meine Ruhe.
2: Um seine Ruhe zu haben, ist Genf sowas von perfekt.
3: Ich hätte jetzt gern meine Ruhe. Und das sofort.
2: Ach, Verzeihung, geht klar.
1: In Genf will Victoire zur Hochzeit ihrer Tochter. Und Antoine hat ein langes Gespräch bei einem Verein für Sterbehilfe.
3: Reicht das? Wir haben alles durchgekaut, oder? Langsam verstehe ich die Leute, die sich aus dem Fenster stürzen.
4: Der Verein ist dafür da, um ihnen zu helfen, in größtmöglicher Würde zu sterben.
3: Ich weiß, das wiederholen Sie seit Monaten, gebetsmühlenartig. Ich weiß. Legen wir los?
4: Würden Sie mir dann bitte Ihren Pass geben?
3: Ja.
4: Und das Formular, das ich Ihnen geschickt habe?
3: Ja.
1: Nix da. Die Unterlagen hat Antoine aus Versehen an Victoire gegeben. Tja, und um sie wieder zu bekommen, muss er sie bei der Hochzeit besuchen.
2: Sie sind hier und das ist überwältigend.
3: Ich bin hier, weil ich meinen Pass zurück will.
2: Wie Ihren Pass?
3: Ja, er ist in dieser Mappe, die ich Ihnen geschenkt habe. Haben Sie sie dabei?
2: Die habe ich natürlich im Hotel gelassen. Ich mache Ihnen einen Vorschlag. Sie singen in der Kirche und wenn die Trauung zu Ende ist, fahren wir gemeinsam hin.
3: Also das ist doch kein Vorschlag, eine Erpressung nenne ich das. Ich singe nicht mehr in der Öffentlichkeit.
2: Ach was.
1: Und so müssen sich die beiden doch irgendwie arrangieren. Ticket ins Leben ist eine locker leichte französische Komödie mit charmant spielenden Hauptdarstellern. Stefan Grundler, Fiesta Mania, Kinoredaktion.

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1: Ich bin Angela Kress. Guten Morgen. In Deutschland fehlen nach Angaben des Deutschen Richterbunds 2000 Strafverfolger. Geschäftsführer Rehbehn sagte der Bild am Sonntag, in fast allen Bundesländern müssten 3 Ermittler die Arbeit für 4 machen. Strafverfahren dauerten immer länger und kleinere Fälle würden immer öfter vorzeitig eingestellt. Bundesjustizministerin Hubig hatte neue Stellen versprochen. Aus den Ländern kam Kritik, dass der Bund die Stellen nicht dauerhaft finanzieren wolle. Studierende in Deutschland bekommen wohl erstmal nicht mehr BAföG, wie im Koalitionsvertrag angekündigt. Bundesforschungsministerin Baer sagte den Funke-Zeitungen, dass ihr Haus die Weichen für eine Reform der Ausbildungsförderung gestellt habe. Sie habe aber gehört, dass die Regierungsfraktionen die Pläne nicht mehr unterstützten. Baer zeigte Verständnis, auch weil an anderen Stellen, etwa beim Elterngeld, über Kürzungen diskutiert werde. Einen Tag nach dem Ende der Brennersperre rechnet der österreichische Autofahrerclub für heute mit starkem Verkehr rund um den Alpenpass. Die 8-stündige Sperre des gesamten Brennerkorridors war gestern ohne Verkehrschaos verlaufen. Viele Autofahrer hielten sich offenbar an den Rat der Polizei, nicht nach Tirol und weiter nach Italien zu fahren. Es wurden nur gut 200 Lastwagen zurückgewiesen. Paris Saint-Germain hat die Fußball-Champions League gewonnen. PSG bezwang im Finale in Budapest den FC Arsenal mit 4:3 im Elfmeterschießen. Für Paris ist es der 2. Titel in der Königsklasse. Philipp Detlefs berichtet.
2: Die Entscheidung fiel erst im Elfmeterschießen. Arsenals Eze schoss den Ball weit neben das Tor. Torwart Raya hielt einen Schuss des Parisers Nuno Mendes, aber dann schoss Arsenals Gabriel den Ball an die Latte. Die Entscheidung. Paris Saint-Germain feiert damit die Titelverteidigung.
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2: Ich glaube, es geht schon wieder los. Das ist der musikalische Moment, wenn das Herz schneller ist als der Kopf und man genau weiß, gleich wird's richtig kompliziert. Roland Kaiser besingt dieses Déjà-vu der Gefühle, wenn man sich eigentlich vorgenommen hat, vorsichtig zu sein und trotzdem wieder mitten im Chaos steckt. Roland Kaiser und ich glaube, es geht schon wieder los.

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2: Manchmal beginnt eine Liebesgeschichte nicht mit einem großen Knall, sondern mit einem ganz einfachen Satz. Du, entschuldige, ich kenn die. Ende der 70er Jahre schrieb Peter Cornelius an einem Song, der eigentlich wie eine kleine Alltagsbeobachtung klang. Ein Mann trifft nach vielen Jahren seine große Jugendliebe. Kein großes Drama, nur dieses vorsichtige Ansprechen. Ein bisschen verlegen, ein bisschen hoffnungsvoll, aber ein Riesenhit. Hier ist Peter Cornelius und Du entschuldige,

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1: Ich bin Angela Kress. Tausende Studierende hatten sich zum Wintersemester auf mehr BAföG eingestellt. Dazu wird es aber wohl nicht kommen. Bundesforschungsministerin Bär sagte den Funke-Medien, die Reform der Ausbildungsförderung werde inzwischen von den Regierungsfraktionen nicht mehr unterstützt. Diana Kramer.
2: Wenn Pflegebedürftige sparen sollen und beim Elterngeld gekürzt wird, könne man nicht an anderer Stelle große zusätzliche Leistungen versprechen. Zumal Studierende hierzulande ohne Studiengebühren in einer sehr privilegierten Situation sind, sagte Bär. Es sei kein Drama, neben dem Studium jobben zu gehen.
1: Der Aktionsrat Bildung hat sich in die Debatte um Social-Media-Beschränkungen für Kinder eingeschaltet. Er fordert sogar ein Social-Media-Verbot in Grundschulen. Die Gefahren überlagerten die möglichen positiven Aspekte in diesem Alter, hieß es. Ein großes Problem: Informationen würden nicht mehr von Erwachsenen, sondern von Algorithmen gesteuert. Bei den Landtagswahlen im Herbst könnte eine Regierungsbildung unter Umständen nur möglich sein, wenn sie von den Linken oder der AfD unterstützt wird. 48% der Unionsanhänger sagten in einer Umfrage für die Bild am Sonntag, dann lieber mit der Linken. 27% hätten lieber eine Kooperation mit der AfD. Die CDU hat per Parteitagsbeschluss eine koalitionsähnliche Zusammenarbeit sowohl mit der Linken als auch der AfD ausgeschlossen. Heute ist Welt-Nichtrauchertag und Bayerns Gesundheitsministerin Gerlach wirbt für einen konsequenten Verzicht auch auf E-Zigaretten. Der vermeintlich harmlose Trend berge ebenfalls Gesundheitsrisiken und Suchtpotenzial. Studienergebnisse zeigten, in Bayern haben 30% der 15- bis 16-Jährigen innerhalb des letzten Monats E-Zigaretten geraucht.
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2: Anita ist einer der wenigen Songs, die selbst von einem Künstler in der damaligen Zeit sowohl getextet als auch komponiert wurden. Anita ist wirklich eine rein erfundene Figur, also keine Aufarbeitung einer verlorenen Liebe. Dieser Song darf auf keiner Schlagerparty fehlen. Hier ist Costa Cordalis und Anita. 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
2: Liebeskummer wohnt manchmal nur eine Wand entfernt. Tür an Tür mit Alice erzählt die Geschichte eines Mannes, der seine große Liebe verloren hat. Und nun ausgerechnet Wand an Wand mit ihrem neuen Glück lebt. Näher dran geht kaum und schmerzhafter eigentlich auch nicht. Sind wir doch mal ganz ehrlich, hat nicht jeder von uns schon mal seine eigene Alice erlebt? Vielleicht sogar direkt nebendran? Hier ist Howard Carpendale und Tür an Tür mit Alice.

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1: Ich bin Angela Kress. Soll der Social-Media-Zugang für Kinder und Jugendliche eng reguliert werden? Darüber wird ja gerade diskutiert und der Aktionsrat Bildung sagt, Social Media sollte an Grundschulen sogar verboten werden, außer es geht um klar umrissene pädagogische Ziele. Schon im Grundschulalter würden immer mehr Smartphones und Social Media genutzt und auch Social Gaming steige an, heißt es in einem Gutachten. Teils reger Verkehr, aber bislang keine Staus oder Verzögerungen. Nach der Totalsperre gestern wegen einer Demo am Brenner scheint der Verkehr heute flüssig über die wichtigste Alpverbindung Richtung Italien zu fließen. Das zeigten Kameras des Autobahnbetreibers Asfinag. Der österreichische Autofahrerclub sagte, dass viele Urlauber ihre Fahrten wohl verschoben hätten und erwartete für heute viel Verkehr auf der Strecke. Lieber mit der Linken oder doch mit der AfD? Mit Blick auf Landtagswahlen im Herbst sagten in einer Umfrage für die Bild am Sonntag 48% der Unionsanhänger, dann lieber mit der Linken. 27% bevorzugen eine Kooperation mit der AfD. In der CDU gilt nach wie vor der Unvereinbarkeitsbeschluss, berichtet Uli Reitinger.
2: Der schließt eine Zusammenarbeit oder Koalition mit AfD und mit der Linken aus. Allerdings könnten die Wähler gerade in Sachsen-Anhalt und Mecklenburg-Vorpommern so wählen, dass der Union nichts anderes übrig bleibt, als diesen Beschluss in die eine oder andere Richtung aufzuweichen.
1: Ein mit Obst beladener Lastwagen hat im Landkreis Neumarkt in der Oberpfalz für eine stundenlange Sperrung der A3 gesorgt. Der Fahrer hatte am frühen Morgen im Baustellenbereich zwischen Neumarkt Ost und Fehlburg nicht aufgepasst und war gegen eine Betonleitwand gefahren. Die Folge? Der Dieseltank riss auf und das Gespann geriet in Brand. Der Fahrer wurde laut Polizei leicht verletzt.

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1: 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Morgen ist der 1. Juni, Miete geht runter, ne? Alles geht runter, Kfz-Versicherung. 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
2: Auf einer Stromleitung sitzen 20 Vögel. Herr Friedrich erschießt 3 mit seinem Gewehr. Wie viele Vögel befinden sich noch auf der Stromleitung?
1: Ja, auf der Stromleitung sitzen also 20 Vögel. Der Herr Friedrich erschießt 3 mit seinem Gewehr. Wie viele Vögel befinden sich noch auf der Stromleitung? So klingt das dann, wenn der Herr Friedrich schießt. Wie viele Vögel werden noch da sein? 0, 1, 3,

0: sitzen 20 Vögel, Herr Friedrich erschießt 3 mit seinem Gewehr. Wie viele Vögel befinden sich noch auf der Stromleitung? So klingt das, wenn er schießt. Und wie viele Vögel werden noch da sein? 0137 90 30 200. 0137 90 30 200 für 50 sind aus allen deutschen Netzen. Mit mir im Studio, mit mir dem Vogel, ist die Chrissy. Hallo. Ja,
1: hallo.
0: Chrissy. Ja. Geld ist heute, wir haben eine tolle Aktion heute.
1: Ja,
0: ne?
1: Echtzeitüberweisung, Geld geht heute raus, heute überwiesen, heute auf dem Konto.
0: Eine schöne Sache, also auf einer Stromleitung sitzen 20 Vögel. Herr Friedrich erschießt 3 mit seinem Gewehr. Wie viele Vögel befinden sich noch auf der Stromleitung? Das ist die Frage. Da ist jemand live in der Sendung durchgestellt. Wer ist da? Hallo?
2: Da ist der Felix.
0: Felix, ich grüße dich. Felix, du bist völlig überrascht, dass du hier durchkommst.
2: Ich bin auch überrascht.
0: Ja, das ist ja auch Sonntag. Wenn du am Samstag, also Sonntag ist doch der Tag. Was kommt denn hier raus?
2: Es sitzen gar keine Vögel mehr auf der Leitung.
0: Felix! Alles richtig, am Sonntag mitgespielt. 100 Euro, die kriegst du heute in ein paar Stunden auf dein Konto. Ist das geil?
2: Ey, das ist geil.
0: Dann bleib mal bitte am Telefon, dann verarzten wir dich drüben. Ja.
2: Ey, mega, schönen Sonntag euch.
0: Gleichfalls dir auch danke fürs Mitspielen, Felix. Mach's gut, bleib dran. Tschüss, ciao. So, machen wir direkt weiter, würde ich sagen, mit der neuen Runde. Hier kommt die neue Frage.
3: Ein Mann geht in die Stadt. Es kommen ihm 3 Hunde und 4 Frauen mit jeweils 4 Kindern entgegen. Wie viele Beine gehen in die Stadt?
0: So, 0137 90 30 200. Runde ist wieder freigegeben. Mach's wie Felix, schnell mitmachen. 0137 90 30 200 für 50 Cent aus allen deutschen Netzen. Ein Mann geht in die Stadt. Es kommen ihm 3 Hunde und 4 Frauen mit jeweils 4 Kindern entgegen. Wie viele Beine gehen in die Stadt? Wollen wir von dir wissen unter 0137 90 30 200. 0137 90 30 200 für 50 Cent aus allen deutschen Netzen. Ruf jetzt an.
3: Ein Mann geht in die Stadt. Es kommen ihm 3 Hunde und 4 Frauen mit jeweils 4 Kindern entgegen. Wie viele Beine gehen in die Stadt?
0: Manal war schon mal in der vorherigen Sendung da und meinte das. So, jetzt bitte deine Lösung.
4: Das sind 40 Beine.
0: Ja, also das kann eigentlich...
4: Ich denke, die Hundebeine mit den Toten kann man da nicht mitzählen.
0: Ja, also das tut mir wirklich leid, das ist leider nicht richtig. Das ist Manal, das ist... 40 ist nicht die Antwort. Chrissy, Suche schreitet voran. Wir brauchen jetzt jemanden mit der richtigen Lösung.
1: Ja, wir brauchen jemanden, der richtig löst. Und es ist mir zu wenig Geld. Ich verdopple jetzt. Ich lege nochmal 100 Euro drauf. Dann sind wir bei 200 Euro garantierter Gewinn.
0: Runde ist wieder freigegeben. Und jetzt bist du dran. Hast du was anderes als 40, 0137, 90, 30, 200? Denk dran, du gewinnst satte 200 Euro jetzt sofort hier auf deinem Lieblingssender um 11.07 Uhr, heute auf deinem Konto. 0137, 90, 30, 200 für 50 sind aus allen deutschen Netzen. Hier nochmal die Frage.
3: Ein Mann geht in die Stadt. Es kommen ihm 3 Hunde und 4 Frauen mit jeweils 4 Kindern entgegen. Wie viele Beine gehen in die Stadt?
0: Der Ingo war auch schon mal in einer anderen Sendung da und meinte das. So, mein Lieber, was hast du raus?
5: Ja, es sind weniger als 40.
0: Ja, und wie lautet dann deine Lösung?
5: Meine Antwort 28.
0: Nein, ist falsch. Nee, ist auch nicht richtig. Also das ist, nee, also 28 sind es auch nicht. Nochmal genau zuhören. Chris, die Suche geht weiter.
1: Ja, die Suche geht weiter, aber jetzt mit mehr Geld. Ich leg nochmal auf die 200 nochmal ein 100er drauf. Es geht jetzt um 300 Euro garantierter Gewinn. Geht heute raus per Echtzeitüberweisung.
0: Wahnsinn, also komm. Suche startet erneut nach der richtigen Lösung. 0137 90 30 200. Du kannst jetzt um 11.08 Uhr 300 Euro gewinnen. Wahnsinn. Heute auf dein Konto 0137 90 30 200 für 50 Cent aus allen deutschen Netzen. Ein Mann geht in die Stadt. Es kommen ihm 3 Hunde und 4 Frauen mit jeweils 4 Kindern entgegen. Wie viele Beine gehen in die Stadt, möchte ich von dir wissen. Mit Leitung 3 bist du live bei uns. Chrissy, schon jemand in Leitung 3 hier gerade?
1: Nee, noch niemand in Leitung 3, okay. Das gibt's nicht. Oh je, okay, ich schaffe jetzt nochmal einen schönen Geldregen.
0: Was machst
1: ich
0: du
1: Ich erhöhe denn? Jetzt, und zwar gehe ich von 300 nicht auf 400. Nein, das ist mir zu wenig.
0: Was?
1: Ich gehe jetzt, weil noch niemand hier richtig gelöst hat, verschlägst du mir durch die Stimme, weil hier noch niemand gelöst hat, ich gehe auf 500 Euro garantierter Gewinn.
0: Oh.
1: 500 Euro, heute überwiesen, heute auf dem Konto.

0: Okay, 500 Euro freigegeben, 0137 90 30 200, deine Chance, 0137 90 30 200 für 50 Cent aus allen deutschen Netzen. Warum kommt da jetzt nicht 28 raus, bitte?
1: Ein Mann geht in die Stadt. Es kommen ihm 3 Hunde und 4 Frauen mit jeweils 4 Kindern entgegen. Wie viele Beine gehen in die Stadt?
0: Sag uns die richtige Lösung. Carina war auch schon mal in der vorherigen Sendung da und meinte das.
2: Ich bin gespannt, was du raus hast. Bitte.
3: Ich habe 44.
2: Deine Antwort ist 44 und ich muss dir leider auch sagen, das ist falsch.
0: Auch das ist nicht richtig. 44 ist falsch. Chrissy, die Suche geht weiter, bitte. Wir brauchen die richtige Lösung in Leitung 3, bitte.
4: Ja, ist richtig. Noch niemand hier in Leitung 3, der gelöst hat. Okay, ich gebe noch mal mehr Geld raus. Ich erhöhe noch mal. Ich lege noch mal 100 Euro drauf. Es geht jetzt um 600 Euro garantierter Gewinn. Und ich brauche nur einen, der richtig löst.
0: Achtung, deine Möglichkeit jetzt hier. Wie viel Geld gerade zu gewinnen?
4: 600 Euro Garantiegewinn.
0: Und das Geld ist heute bei dir. Hol's dir jetzt. 0137 90 30 200. Weiß jemand, was bei der Frage rauskommt? 0137 90 30 200 für 50 Cent aus allen deutschen Netzen. Warum ist 44 hier viel zu viel?
1: Ein Mann geht in die Stadt. Es kommen ihm 3 Hunde und 4 Frauen mit jeweils 4 Kindern entgegen. Wie viele Beine gehen in die Stadt?
0: Chrissy, die Zeit läuft uns langsam davon. Ne? Ist schon jemand in Leitung 3 jetzt?
4: Nein, da ist immer noch niemand in Leitung 3.
0: Was ist denn
4: noch
0: hier los?
4: Niemand, der live gelöst hat. Das ist ja Wahnsinn. Okay. Ich sehe schon, ist zu wenig Geld. Ich erhöhe nochmal. Und jetzt gehe ich aber nicht von 600 auf 700, sondern auf 750 und habe um 150 Euro erhöht. 750 Euro garantierter Gewinn heute überwiesen, heute auf dem Konto.
0: Wahnsinn, also 750 Euro für dich, 0137 90 30 200. Direkt anrufen, direkt das Geld gewinnen. 750 Euro heute, bevor die Miete runtergeht, bevor die Kfz-Sicherung hier irgendwie gezahlt werden muss. 0137 90 30 200 für 50 Cent aus allen deutschen Netzen. Hol dir das Geld doch jetzt.
5: Mitmachen kann man ab 18. An Minderjährige werden keine Gewinne ausgezahlt. Jeder Anruf kostet 50 Cent aus allen deutschen Netzen. Bitte darauf achten, dass nicht jeder Anruf, der Kosten produziert, auch automatisch ins Studio gelangt. 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Ein Spiel dauert maximal bis Sendungsende.
0: Bitte löst das Spiel jetzt und sag uns, was kommt raus? Oliver war schon mal in der vorherigen Sendung da und meinte das.
2: Was kommt raus?
6: Die 38.
0: Nein, 38 ist an. Nochmal, wie viele Beine gehen in die Stadt für 750 Euro? Nicht 38 Beine gehen in die Stadt. Chrissy, die Suche geht weiter. Wir haben nur keine Zeit mehr. Was willst du machen?
4: Wir haben keine Zeit, noch niemand, der richtig gelöst hat. Ist doch Wahnsinn, mal so viel Geld. Und jetzt gibt's noch mehr Geld.
0: Was?
4: Ich erhöhe jetzt von 750 nicht auf 800.
0: Was?
4: Nicht auf 850, nicht auf 900, nicht auf 59. Ich gehe auf 1.000 Euro garantierter Gewinn. Und das Geld geht heute raus per Echtzeitüberweisung.
0: Runde ist freigegeben. 1.000 Euro glatt für dich. Boah, hört heute am Sonntag irgendeiner zu um 11.12 Uhr, bitte. 0137 90 30 200. Warum sind nicht 38 Beine, die in die Stadt gehen? 0137 90 30 200 für 50 sind aus allen deutschen Netzen. Was kommt denn hier raus?
1: Ein Mann geht in die Stadt. Es kommen ihm 3 Hunde und 4 Frauen mit jeweils 4 Kindern entgegen. Wie viele Beine gehen in die Stadt?
0: So, Regie spielt den Schluss-Countdown ein. Chrissy, wir brauchen jetzt einen Gewinner. Hat es jemand raus?
4: Ja, wir brauchen Gewinner. Leitung 3 hat nicht geklappt. Ich verdopple jetzt die Gewinnchancen. Ich gebe noch zur Leitung 3 die Glücksleitung 4 dazu. Doppelte Gewinnchance in 3, 2, 1 ab jetzt.
0: Die Chrissy hat deine Gewinnchance auf 1.000 Euro gerade verdoppelt. 0137 90 30 200. Noch niemand hört meine Stimme in seinem Telefon. 0137 90 30 200 für 50 sind aus allen deutschen Netzen. Ein Mann geht in die Stadt. Es kommen ihm 3 Hunde und 4 Frauen mit jeweils 4 Kindern entgegen. Frage lautet, wie viele Beine gehen in die Stadt? 1.000 Euro garantierter Gewinn für dich. 0137 90 30 200. Doppelte Gewinnchance mit Leitung 3 und 4 aktiviert. 0137 90 30 200 für 50 sind aus allen deutschen Netzen. Ich hoffe, irgendjemand hört dieses Signal und kann das jetzt lösen, weil nur dann können die 1000 Euro rausgehen. Chrissy, ist da schon jemand in Leitung 3? Ist da schon jemand in Leitung 4?
4: Nein, noch niemand in Leitung 3 und noch niemand in Leitung 4. Okay, ich muss was tun. Ich verdopple jetzt nochmal die Gewinnchancen von der zweifachen auf die vierfache Gewinnchance mit der Glücksleitung 9 und der Glücksleitung 10. Ich habe jetzt die Gewinnchancen nochmal verdoppelt auf die vierfache ab jetzt.
0: Vierfache Gewinnchance auf 1000 Euro. 0137 90 30 200. Frage, hat jemand die Lösung? 0137 90 30 200 für 50 sind aus allen deutschen Netzen. Wenn du 40, 28, 44 oder 38 raus hast, ruf nicht an. Ein Mann geht in die Stadt. Es kommen ihm drei Hunde und vier Frauen mit jeweils vier Kindern entgegen. Wie viele Beine gehen in die Stadt? Beantworte die Frage jetzt. Wir haben keine Zeit mehr. 1000 Euro gehen garantiert raus. Ich verspreche, das Geld wird heute unser Konto in Richtung dein Konto verlassen, wenn du richtig löst. Ist ein garantierter Gewinn und wir machen eine Echtzeitüberweisung. 0137 90 30 200. 0137 90 30 200 für 50 sind aus allen deutschen Netzen. Sag mal, Chrissy, ist da jemand in eine der vier Leitungen? Ist da jemand in Leitung 3? Ist da jemand
4: in Leitung 3? Es ist niemand in Leitung 3.
0: Ist jemand in Leitung 4?
4: Nein, und auch nicht in der 9 und 10. Gut. Ich nehme es vorweg, weil ich jetzt nochmal die vierfache Gewinnchance verdopple. Ich verdopple ein letztes Mal auf die achtfache Gewinnchance mit der Glücksleitung 14, Glücksleitung 15, Glücksleitung 16 und Glücksleitung 17, weil noch niemand hier im Studio ist. Ab jetzt.
0: Also, wir sind on edge, die Chrissy und ich, wir brauchen dich jetzt. 0137 90 30 200. 0137 90 30 200 für 50 sind aus allen deutschen Netzen. Warum kommt hier nicht 38 raus?
1: Ein Mann geht in die Stadt. Es kommen ihm drei Hunde und vier Frauen mit jeweils vier Kindern entgegen. Wie viele Beine gehen in die Stadt?
0: Wie viele Beine gehen in die Stadt? Wir haben keine Zeit mehr. Sag uns das. Nicht 40, nicht 28, wie der Ingo meinte. Carina 44, Oliver 38. Warum kann das nicht sein? 1000 Euro netto steuerfrei für dich. 1000 Euro jetzt. 0137 90 30 200. 0137 90 30 200 für 50 Cent aus allen deutschen Netzen. Chrissy, wir haben nicht mehr viel Zeit, gib mir alles, was du gerade kannst. Wir brauchen bitte jetzt hier und heute einen Gewinner. Das waren sie, ich brauche ihn jetzt.
4: Okay, weil noch niemand hier ist, mache ich jetzt die 10 voll.
0: Wow.
4: Und zwar gibt es jetzt die Glücksleitung 27 und die Glücksleitung 28. Ich mache die 10 voll in 3, 2, 1 ab jetzt.
0: Zehnfache Gewinnchance. 0137 90 30 200. 0137 90 30 200 für 50 sind aus allen deutschen Netzen. Ein Mann geht in die Stadt. Es kommen ihm drei Hunde und vier Frauen mit jeweils vier Kindern entgegen. Wie viele Beine gehen in die Stadt für 1000 Euro garantierter Gewinn? 0137 90 30 200. 0137 90 30 200 für 50 Cent aus allen deutschen Netzen. Immer noch keiner da. Immer noch niemand bei uns im Studio. Ich bin gespannt. Du kannst jetzt hier anrufen und das Geld gewinnen. 0137 90 30 200 für 50 Cent aus allen deutschen Netzen. Ich brauche deine richtige Lösung bitte jetzt.
1: Ein Mann geht in die Stadt. Es kommen ihm drei Hunde und vier Frauen mit jeweils vier Kindern entgegen. Wie viele Beine gehen in die Stadt?
0: Wie viele Beine gehen in die Stadt? Da gehen doch nicht 38 Beine in die Stadt, wie der Oliver dachte. Deine Chance jetzt hier und heute. 0137 90 30 200. 0137 90 30 200 für 50 sind aus allen deutschen Netzen. Chrissy.
4: Okay, letzte Amtshandlung. Ich überziehe jetzt die Leitung. Weil hier noch niemand im Studio gelöst hat, gehe ich jetzt auf die 13-fache Gewinnchance. Die Glücksleitung 33, 34 und die Glücksleitung 35 kommen dazu. Mehr geht nicht, Sendung so gut wie aus, ab jetzt.
0: 13-fache Gewinnchance für dich. 0137 90 30 200. 0137 90 30 200 für 50 Cent aus allen deutschen Netzen. Ein Mann geht in die Stadt. Sag mir bitte, wie viele Beine gehen in die Stadt und bekomme 1000 Euro als sicheren Gewinn jetzt? 0137 90 30 200 0137 90 30 200 für 50 Cent aus allen deutschen Netzen. Es hört noch niemand meine Stimme im Telefon gerade. Ist noch niemand da? Kann nichts machen. Wir haben die 13-fache Gewinnchance. Und ich brauche jemanden, der weniger, viel weniger als 44 raus hatte. Chris, die Carina dachte 44, ist aber nicht richtig. Leute, warum kann hier 44 nicht richtig sein? Weißt du, was hier rauskommt?
1: Ein Mann geht in die Stadt. Es kommen ihm 3 Hunde und 4 Frauen mit jeweils 4 Kindern entgegen. Wie viele Beine gehen in die Stadt?
0: 0137 90 30 200. 0137 90 30 200 für 50 Cent aus allen deutschen Netzen. Wenn ein Mann in die Stadt geht, warum gehen denn dann 44 Beine in die Stadt? Überleg, die Frage ist lang und hol dir jetzt 1000 Euro netto steuerfrei auf dein Konto unter 0137 90 30 200. 0137 90 30 200 für 50 Cent aus allen deutschen Netzen. Wir haben Manal mit 40 gehört, Ingo meinte 28, Carina meinte 44, Oliver meinte 38. Das ist alles nicht richtig. Ich brauche die richtige Lösung jetzt unter 0137 90 30 200. 0137 90 30 200 für 50 Cent aus allen deutschen Netzen.
1: Ein Mann geht in die Stadt. Es kommen ihm 3 Hunde und 4 Frauen mit jeweils 4 Kindern entgegen. Wie viele Beine gehen in die Stadt?
0: 0137 90 30 200. 0137 90 30 200 für 50 Cent aus allen deutschen Netzen. Und wenn du eine der 13 Leitungen triffst, dann bleib einfach in der Leitung unter 0137 90 30 200. 0137 90 30 200 für 50 Cent aus allen deutschen Netzen. Chrissy, wir sind bereit?
4: Ja, wir sind bereit. 1000 Euro Garantiegewinn.
0: Gehen heute hier raus. Also 1000 Euro netto steuerfrei für dich. Nimm dir das Geld jetzt mit. Probier es bitte sofort unter 0137 90 30 200. 0137 90 30 200 für 50 Cent aus allen deutschen Netzen. Letztes Mal jetzt die Frage.
1: Ein Mann geht in die Stadt. Es kommen ihm 3 Hunde und 4 Frauen mit jeweils 4 Kindern entgegen. Wie viele Beine gehen in die Stadt?
0: Wie viele Beine gehen in die Stadt, wollen wir gerne wissen, Chrissy, oder?
4: Ja, das wäre schön.
0: Und wann hat der Hörer das Geld auf seinem Konto?
4: Es geht heute raus per Echtzeitüberweisung.
0: Jetzt bin ich gespannt. Nimm dir das Geld mit, probier es jetzt aus. Ein letztes Mal 0137 90 30 200 für 50 Cent aus allen deutschen Netzen. Wer ist denn am Telefon live im Studio? Hallo.
7: Hallo?
0: Ja, wer ist denn da?
7: Der Johannes.
0: Johannes, was kommt raus?
7: 2 Beine gehen in die Stadt.
0: Ganz sicher?
7: Ganz sicher.
0: Gewonnen, Johannes. Hey, 1000 Euro für dich. Herzlichen Glückwunsch.
7: Jawohl.
0: Jawohl, Johannes. Bleib mal bitte am Telefon.
7: Ja, bitte.
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2: Dicht zu lieben erzählt von dieser einen Liebe, die alles durcheinander bringt. Herz, Kopf und wahrscheinlich auch den Schlafrhythmus. Roland Kaiser singt nicht vorsichtig, nein. Er singt mit voller Wucht. Wenn Gefühle da sind, dann richtig. Und mal ganz ehrlich, jeder hatte schon mal jemanden, bei dem Vernunft Pause hatte. Hier kommt ein Schlager wie ein emotionaler Volltreffer. Roland Kaiser, dich zu lieben. Aldo.

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2: Ich bin Angela Kress. In Deutschland fehlen nach Angaben des Deutschen Richterbunds 2000 Strafverfolger. Geschäftsführer Rehbehn sagte der Bild am Sonntag, in fast allen Bundesländern müssten 3 Ermittler die Arbeit für 4 machen. Strafverfahren dauerten immer länger und kleinere Fälle würden immer öfter vorzeitig eingestellt. Bundesjustizministerin Hubich hatte neue Stellen versprochen. Aus den Ländern kam Kritik, dass der Bund die Stellen nicht dauerhaft finanzieren wolle. Der Gebäudesektor gilt ja als zentral, um das Ziel der Klimaneutralität bis 2045 zu erreichen. Unter anderem die Deutsche Immobilien AG hat deshalb bei privaten Vermietern nachgefragt, wie es um energetische Sanierungen steht. Fast 60% sagten in einer Umfrage, dass sie derzeit keine Maßnahmen planten. Rund die Hälfte hat in den vergangenen Jahren investiert, am häufigsten in Heizungen, gefolgt von Fenstern und Dämmungen. Heftige Hitzegewitter haben in Bayreuth ihre Spuren hinterlassen. Starke Regenfälle und stürmische Böen haben gestern Nachmittag laut Polizei für umgestürzte Bäume, Verkehrsbehinderungen und Schäden gesorgt. In 2 Fällen seien große Bäume entwurzelt worden und auf Autos gestürzt. Verletzt wurde dabei aber niemand. Adi Hütter ist neuer Trainer von Fußball-Bundesligist Frankfurt. Den Posten hatte er bereits von 2018 bis 2021 inne. Und die Nationalelf testet vor der WM heute gegen Finnland, Fabian Schaffer berichtet.
3: Weil die Wade der Nation noch geschont werden soll, wird nicht Manuel Neuer im Tor stehen, sondern Oliver Baumann. Das kündigte Bundestrainer Julian Nagelsmann an. Zu den Chancen auf den WM-Titel sagte er, Deutschland gehöre nicht zu den Top-Favoriten, aber es werde schwer sein, gegen uns zu gewinnen. Anstoß gegen Finnland heute in Mainz ist um 20.45 Uhr.
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2: Alles klar, auf der Andrea Doria ist weniger ein Song, mehr eine musikalische Kneipennacht auf hoher See. Udo Lindenberg erzählt von einer schrägen Truppe, die zwischen Drinks, Gesprächen und Lebensweisheiten durchs Leben schippert. Die Geschichte wirkt wie Seemannsgarn mit Rock'n'Roll. Ein bisschen Chaos, ein bisschen Melancholie und viel lässiger Humor. Auf diesem Schiff läuft nicht alles glatt. Aber genau deshalb möchte man eigentlich mitfahren. Hier ist Udo Lindenberg und alles klar auf der Andrea Doria.

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2: Er hat ein knallrotes Gummiboot, ist basically der Beweis, dass man für Aufmerksamkeit keinen Ferrari braucht. Ein Typ mit einem Gummiboot, Summer Vibes und plötzlich läuft der Flirt wie von selbst. Der Song ist leicht, frech und ein totaler Ohrwurm, wie ein spontaner Badeseetrip. Hier ist Wenke Mühre und er hat ein

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1: Ich bin Angela Kress. Zum heutigen Welt-Nichtrauchertag fordert der Präsident der Bundesärztekammer Reinhardt strengere Gesetze, um Kinder und Jugendliche vor Zigaretten und E-Zigaretten, sogenannten Vapes, zu schützen. Unter anderem sprach er sich in der Rheinischen Post für ein vollständiges Aromaverbot in E-Zigaretten aus. Der Drogenbeauftragte der Bundesregierung Streeck forderte deutlich höhere Preise. Das hielte gerade junge Menschen davon ab, mit dem Rauchen anzufangen. Wurfgeschosse, brennende Autos und Barrikaden. Heftige Auseinandersetzungen in Frankreich haben, wie schon im Vorjahr, den Fußball-Champions-League-Triumph von Paris Saint-Germain überschattet. Ursula Winkler berichtet.
2: Ganz besonders eskalierte die Lage rund um die Pariser Prachtstraße Champs-Élysées. Polizisten setzten Wurfgeschosse und Tränengas gegen Vermummte ein. Die setzten Autos in Brand, errichteten Barrikaden und schossen Feuerwerksraketen durch die Menschenmassen. Auch in vielen weiteren französischen Städten gab es Krawalle und Plünderungen.
1: Auch einen Tag nach der Komplettsperre des Brennerpasses ist es auf Bayerns Straßen Richtung Süden ungewöhnlich entspannt geblieben. Am Morgen gab es keine größeren Verkehrsbehinderungen, hieß es von der Polizei. Verkehrsexperten waren davon ausgegangen, dass viele ihre Reisen Richtung Italien auf heute verschieben. Rund 5000 Menschen hatten gestern am Brenner auf der Autobahn demonstriert gegen steigende Verkehrsbelastungen. Adi Hütter ist neuer Trainer von Eintracht Frankfurt. Für den 56 Jahre alten Österreicher ist es die zweite Amtszeit beim hessischen Fußball-Bundesligisten, den er bereits von 2018 bis 2021 trainierte. Größter Erfolg in seiner Amtszeit war der Einzug ins Europa-League-Halbfinale. Adi Hütter folgt damit auf Albert Riera, den die Eintracht nach der Saison entlassen hatte.
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2: Manchmal beginnt ein Flirt mit nur einem Blick und endet als Millionenseller. 1962 sang Connie Francis auf Deutsch von einem geheimnisvollen Fremden, der ihr einfach nicht mehr aus dem Kopf geht. Ein bisschen Fernweh, ein bisschen Herzklopfen und ganz viel 60er-Jahre-Romantik. Ein Lied wie ein Sommerabend am Meer. Hier ist

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2: Es gibt Hits, da spürt man beim ersten Ton schon den Wind im Gesicht. An der Nordseeküste ist keine zarte Ballade. Das ist ein musikalischer Kurzurlaub mit Gummistiefeln. Klaus und Klaus nahmen sich einen niederländischen Stimmungshit vor und machten daraus die wohl bekannteste Liebeserklärung an Watt, Wind und Wellen im deutschen Schlager. Gute Laune, die ist garantiert mit Klaus und Klaus und an der Nordseeküste.
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1: Ich bin Helen Martin. Die SPD hält an der vereinbarten BAföG-Reform fest. SPD-Fraktionsvize Esther hat CSU-Forschungsministerin Bär widersprochen, die bezweifelt hatte, dass die Reform noch Rückhalt in den Koalitionsfraktionen hat. Laut Esther gilt die Einigung nach wie vor. Zusammen mit Finanzminister Klingbeil habe man bereits die Finanzierung sichergestellt. Geplant sind mehr Flexibilität, weniger Bürokratie und eine höhere Wohnkostenpauschale für Studierende. Nach der Sommerhitze hat ein Wetterumschwung am Wochenende in Teilen Bayerns für zahlreiche witterungsbedingte Einsätze gesorgt. Allein in Niederbayern waren es gestern Nachmittag und Abend laut Polizei mehr als 100. Ein Ehepaar wurde von einem herabstürzenden Balken eines Gerüsts verletzt. Vereinzelt war auch der Zugverkehr eingeschränkt. Bei den Landtagswahlen im Herbst könnte eine Regierungsbildung unter Umständen nur möglich sein, wenn sie von den Linken oder der AfD unterstützt wird. 48% der Unionsanhänger sagten in einer Umfrage für die Bild am Sonntag, dann lieber mit der Linken. 27% hätten lieber eine Kooperation mit der AfD. Die CDU hat per Parteitagsbeschluss eine koalitionsähnliche Zusammenarbeit sowohl mit der Linken als auch mit der AfD ausgeschlossen. In Deutschland fehlen laut dem Richterbund insgesamt 2000 Strafverfolger. Eine Folge: Strafverfahren würden immer länger dauern, sagt der Verbandsgeschäftsführer Rebe in der Bild am Sonntag. Ursula Winkler berichtet.
2: Der Richterbund wartet auf die angekündigte Personaloffensive und fordert klare Beschlüsse noch vor der Sommerpause. Schon vor einem knappen Jahr hatte Justizministerin Hubich den Ländern rund 500 Millionen Euro in den nächsten 4 Jahren versprochen. Aber Bund und Länder streiten sich weiter um Geld. Etwa kritisierte Hessen, dass der Bund neue Richterstellen nur zu Beginn finanzieren will, die Länder aber für den Rest des lebenslangen Beamtenverhältnisses zahlen sollen.
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2: Ein bisschen Spaß muss sein, ist weniger ein Lied, mehr eine Lebenseinstellung. Roberto Blanco, der stellte sich hin, lächelte und plötzlich war die schlechte Laune offiziell abgeschafft. Die Geschichte ist ganz einfach, das Leben ist ja ernst genug, also warum nicht zwischendurch mal tanzen, lachen und das Ganze einfach nicht so schwer nehmen. Tiefgründig ist dieser Song eher nicht, aber ansteckend. Absolut. Und wer bei diesem Refrain nicht mitgrenzt, der braucht dringend einen Spaßtherapeuten.

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2: Das Klima war schon in den 70ern ein Thema. Ein Song, der auf den ersten Blick nach einer leichten Sommersehnsucht klingt, tatsächlich aber eine kleine Zeitreise ist. Rudi Carrell veröffentlichte Wann wird's mal wieder richtig Sommer 1975 und erinnerte darin an die heißen, scheinbar endlosen Sommer der 50er und 60er Jahre. Diese Mischung aus Nostalgie, Humor und einem kleinen Seitenhieb auf das wechselhafte Klima machte den Titel zum Dauerbrenner im Radio. Hier ist Rudi Carrell mit Wann wird's mal wieder richtig Sommer?

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1: Ich bin Helen Martin. In der Bundesregierung gibt's erneut Knatsch. Diesmal geht's um die BAföG-Reform. Die SPD hält an den Plänen fest und ist sauer auf Forschungsministerin Bär. Die hatte in einem Interview gesagt, dass sie nicht damit rechnet, dass die BAföG-Reform wirklich kommt. Es gebe Widerstand aus den Regierungsfraktionen. Mehr dazu von Ursula Winkler.
2: Ganz anders als die CSU-Politikerin klingt nun aber der Ton aus der SPD-Fraktion. Die Koalitionsfraktionen hätten sich gemeinsam auf eine BAföG-Reform verständigt, auf Basis des Koalitionsvertrags. Den Plänen nach soll in einem ersten Schritt ab dem Wintersemester die im BAföG enthaltene Wohnkostenpauschale für Studierende um 60 Euro monatlich angehoben werden.
1: Viele private Vermieter in Deutschland wollen ihre Immobilien nicht energetisch sanieren. Laut einer Umfrage der DI Deutschland Immobilien AG und des Instituts der Deutschen Wirtschaft planen 59% derzeit keine neuen Heizungen oder Dämmungen. Als Grund nennen die Vermieter unklare politische und energetische Anforderungen. Junge Tüftlerinnen und Tüftler mit kreativen Ideen aus vielen Bereichen der Wissenschaft. Das ist Jugendforscht. Und da wurden in Herzogenaurach jetzt die bundesweiten Sieger gekürt. Ausgezeichnet wurden zum Beispiel zwei 14-jährige Mädchen für ihre Forschung zu spiegelbildlichen Proteinen. Den Kanzlerpreis für die originellste Arbeit hat ein 18-Jähriger geholt, der die Physik von Sanduhren untersucht hat. Für die deutsche Fußballnationalmannschaft steht heute Abend das letzte Testspiel vor der Abreise zur WM in die USA an. Ab 20.45 Uhr geht's in Mainz gegen Finnland. Und ein neues altes Gesicht bei Eintracht Frankfurt. Adi Hütter wird wieder Trainer der SGE. Der 56-Jährige hatte die Hessen bereits von 2018 bis 2021 trainiert.
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2: Der Song entstand in einer Kneipe unweit vom damaligen Wohnort von Bata Illitsch. Was viele nicht wissen, Bata wollte diesen Song eigentlich nicht singen. Er wurde letztendlich von seinem Plattenmanager dazu gezwungen mit den Worten: Bata, du hast einen Vertrag mit uns, also rein ins Tonstudio. Bei den Aufnahmen fiel dann auch sofort auf, dass Bata Illitsch das CH nicht singen konnte. Und so wurde aus Michaela immer Mikael. Genau das war es anscheinend, was dem Song eine wirklich besondere Note verlieh. Und so wurde er zum großen Hit. Hier ist

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2: Ein Song, der mehr war als nur ein Hit, sondern ein kleines Stück deutsch-deutsche Geschichte. Udo Lindenberg richtete sich hier Anfang der 80er direkt an die DDR-Führung und stellte eine ungewöhnliche Frage. Darf ein Rockstar auch einmal im Osten auftreten? Sonderzug nach Pankow spielte dabei augenzwinkernd auf den Wunsch an, in Ost-Berlin zu singen und wurde genau deshalb zu einem Symbol für den kulturellen Austausch über die Grenzen hinweg. Frech, politisch und absolut einzigartig. Hier ist Udo Lindenberg mit Sonderzug nach Pankow.

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1: Ich bin Helen Martin. Heute ist Weltnichtrauchertag und zu diesem Anlass hat der Drogenbeauftragte der Bundesregierung, Streeck, deutlich höhere Preise für Zigaretten und Vapes gefordert. Das würde vor allem junge Menschen davon abhalten, mit dem Rauchen anzufangen, so Streeck in der Rheinischen Post. Auch die Bundesärztekammer fordert strengere Gesetze, zum Beispiel ein Werbeverbot in sozialen Medien. Bundesforschungsministerin Beer hat für einen neuen Koalitionskrach gesorgt. In einem Interview hatte die CSU-Politikerin gesagt, dass sie nicht glaubt, dass die BAföG-Reform wirklich kommt. Die Reform würde nicht mehr von den Regierungsfraktionen unterstützt werden, so Beer. Alles Quatsch, sagt die SPD. Die SPD-Fraktion stehe geschlossen für die Umsetzung der vereinbarten BAföG-Reform, so SPD-Fraktionsvize Esther. Auf Bayerns Landstraßen wird ab heute verstärkt von der Polizei kontrolliert. Neben Geschwindigkeitsmessungen liegt der Fokus auch auf Alkohol- und Drogentests und riskanten Überholmanövern. Außerdem will die Polizei auch besonders auf Fahrer mit Handy am Steuer achten. 4 Wochen sollen die verstärkten Kontrollen andauern. Adi Hütter kehrt zu Eintracht Frankfurt zurück. Der Österreicher wird zum 2. Mal Trainer bei der Eintracht, 5 Jahre nach seinem Abschied. Er übernimmt die Nachfolge von Albert Riera. Uli Reitinger berichtet.
2: Auch wenn Hütter bei vielen Eintracht-Fans gemischte Gefühle hervorruft, sie haben nicht vergessen, dass er das Team 2019 bis ins Europa-League-Halbfinale geführt hat. Trotzdem gemischte Gefühle, weil Hütters Abgang 2 Jahre später nicht geräuschlos verlief. Damals hatte er seinen Wechsel nach Mönchengladbach in der entscheidenden Saisonphase verkündet. Sein Team verspielte daraufhin einen 7-Punkte-Vorsprung und damit die Teilnahme an der Champions League.
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2: Manchmal möchte ich schon mit dir. Das ist Schlagerkino pur. Ein bisschen Sehnsucht, ein bisschen Versuchung und ganz viel unausgesprochenes Kopfkino. Roland Kaiser singt von diesem Moment, in dem man weiß, das ist vielleicht keine gute Idee, aber reizvoll ist es trotzdem. Manchmal möchte ich schon mit dir.

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2: Mendocino ist musikalisches Fernweh in 3 Minuten. Ein Mann sitzt irgendwo im grauen Alltag und träumt sich an die sonnige Westküste. Dorthin, wo angeblich alles viel, viel leichter ist. Und natürlich wartet dort auch die große Liebe. Michael Holm macht aus diesem Traum einen Ohrwurm, der sofort nach Sommer klingt. Und mal ehrlich, spätestens beim Refrain hat man Sand zwischen den Zehen. Hier ist Michael Holm und

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9: Ich bin Helen Martin. Auch dieses Jahr zieht es wieder viele zum Urlaub machen nach Italien. Und da gibt es künftig Geld zurück, wenn man auf einer gebührenpflichtigen Autobahn wegen einer Baustelle zu lange im Stau steht. Das Ganze gilt schon ab morgen. Claudia Wächter berichtet aus Rom.
10: Hört sich ziemlich gut an, zumal auch Urlauber aus dem Ausland, also auch aus Deutschland, Entschädigung fordern können, und zwar digital über eine App. Aber Geld zurück gibt's nur, wenn eine Fahrt mindestens 10 Minuten länger dauert als üblich. Und ist das Wetter schuld am Stau oder auch ein Unfall? Dann gibt es gar nichts. Außerdem befürchten viele hier, dass die Autobahnbetreiber über kurz oder lang die Mautgebühren erhöhen werden.
9: Zum Weltnichtrauchertag hat Bayerns Gesundheitsministerin Gerlach vor E-Zigaretten gewarnt. Auch die seien gefährlich und könnten süchtig machen, so die CSU-Politikerin. Besonders junge Menschen sollten nicht in die Nikotinfalle geraten. Die WHO wirft der Tabakindustrie vor, E-Zigaretten gezielt als Lifestyle-Produkt zu vermarkten, um Kinder und Jugendliche abhängig zu machen. Unionsfraktionsvize Stegemann hatte ja vorgeschlagen, erwachsene Kinder früher an Pflegekosten zu beteiligen und auch Wohneigentum heranzuziehen. Die Deutsche Stiftung Patientenschutz hält davon gar nichts. Stegemann würde mit täglich neuen absurden Vorschlägen davon ablenken wollen, dass Gesundheitsministerin Wagen noch immer keine Pläne für eine Pflegereform vorgelegt habe, so die Worte von Stiftungschef Brüsch. Noch ungefähr 1,5 Wochen und dann geht die Fußball-WM in den USA, Kanada und Mexiko los. Bevor das Turnier startet, gibt's für die deutsche Nationalmannschaft heute Abend das vorletzte Testspiel. Gegner in Mainz ist Finnland, Anpfiff ist um 20.45 Uhr.
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2: Manchmal steckt hinter einem Partyschlager ja eine kleine Rebellion. Mitte der 70er Jahre beobachtete Udo Jürgens eine Szene, wie sie viele kennen. Junge Leute ziehen zusammen und plötzlich meldet sich die Hausgemeinschaft mit Moral und Anstand und sagt, so etwas gehört sich nicht. Der Song war ein Augenzwinkern, aber mit einer klaren Botschaft. Statt erhobenem Zeigefinger setzte Jürgens auf Ironie. Er schlüpfte in die Rolle der empörten Nachbarn und hielt der Gesellschaft damit charmant einen Spiegel vor. Udo Jürgens in diesem ehrenwerten Haus.

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2: Der Himmel brennt ist Emotion im XXL-Format. Wolfgang Petri singt von einer Liebe, die nicht leise vorbeigeht, sondern einschlägt wie ein Gewitter. Intensiv, dramatisch und mit ordentlich Herzklopfen. Hier wird geliebt, als gäbe es kein Morgen. Und wenn der Himmel schon brennt, dann wenigstens mit ordentlich Musik.

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4: Ich bin Helen Martin. In der Bundesregierung gibt's erneut Knatsch. Diesmal geht's um die BAföG-Reform. Die SPD hält an den Plänen fest und ist sauer auf Forschungsministerin Bär. Die hatte in einem Interview gesagt, dass sie nicht damit rechnet, dass die BAföG-Reform wirklich kommt. Es gebe Widerstand aus den Regierungsfraktionen. Mehr dazu von Ursula Winkler.
5: Ganz anders als die CSU-Politikerin klingt nun aber der Ton aus der SPD-Fraktion. Die Koalitionsfraktionen hätten sich gemeinsam auf eine BAföG-Reform verständigt, auf Basis des Koalitionsvertrags. Den Plänen nach soll in einem ersten Schritt ab dem Wintersemester die im BAföG enthaltene Wohnkostenpauschale für Studierende um 60 Euro monatlich angehoben werden.
4: Umgeknickte Strommasten, entwurzelte Bäume, demolierte Autos. Nach der Sommerhitze hat der Wetterumschwung in Bayern für viele witterungsbedingte Einsätze gesorgt. Über 100 gab es gestern allein in Niederbayern. Ein Ehepaar ist dort leicht verletzt worden, als sie von einem Gerüstbalken getroffen wurden. Auf der A3 bei Velburg sind 3 Strommasten durch ein Unwetter umgeknickt. Der Deutsche Wetterdienst warnt heute vor weiteren schweren Gewittern. Energetisch sanieren. Das heißt, dass ein Gebäude so saniert wird, dass der Energieverbrauch gesenkt wird. Doch genau das wollen viele private Vermieter in Deutschland nicht. 59% planen derzeit keine Maßnahmen wie neue Heizungen oder Dämmungen, sagt eine neue Umfrage. Grund dafür seien unklare politische und energetische Anforderungen. Adi Hütter wird der neue Trainer von Fußball-Bundesligist Eintracht Frankfurt. Damit ist das Comeback des Österreichers bei der SGE perfekt. Schon von 2018 bis 2021 hatte Hütter die Hessen trainiert. Und für die deutsche Nationalmannschaft steht heute Abend das letzte Testspiel vor der Abreise zur WM in die USA an. Gegner in Mainz ist Finnland. Los geht's um 20.45 Uhr.
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2: Ich liebe das Leben, ist pure Lebensfreude mit großer Melodie. Vicky Leandros singt davon, das Leben in all seinen Farben anzunehmen. Mit Höhen, Tiefen, Überraschungen und Momenten, die einfach glücklich machen. Der Song wirkt wie eine musikalische Erinnerung daran, den Blick immer nach vorn zu richten und das Gute zu feiern. Warm, optimistisch und mit einem Refrain, der sofort Mut macht. Ein echter Partyschlager wie ein Lächeln im Radio.

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2: Es gibt Lieder, die sind keine Partysongs und sind's vielleicht trotzdem. Sie sind auf jeden Fall ein Versprechen. Was viele nicht wissen, der Song war nie als klassischer Radiohit geplant. Er war eher eine innere Botschaft, eine Hymne für all die Momente, in denen man zweifelt, kämpft oder einfach nur hofft, dass irgendwo ein Lichtlein brennt. Als das Lied 1985 erschien, wurde es schnell zu einem seiner wichtigsten Titel. Hier ist Peter Maffay und Sonne in der Nacht.

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1: Ich bin Helen Martin. Die letzten Tage waren in Bayern geprägt von sommerlicher Hitze. Jetzt am Wochenende hat es wettertechnisch aber auch ordentlich gekracht. Heute gab es ein kurzes, aber heftiges Unwetter, das vor allem Mittelfranken, die Oberpfalz und Niederbayern getroffen hat. Mehrere Bäume sind auf Straßen und Häuser gestürzt, verletzt wurde aber niemand. In Rhein im Landkreis Straubing-Bogen hat ein Blitz ein Wohnhaus getroffen, das daraufhin gebrannt hat. Ob dabei jemand verletzt wurde, ist noch unklar. Das Thema BAföG-Reform sorgt gerade für Streit in der schwarz-roten Koalition. Jetzt hat das Bundesforschungsministerium auf der Plattform X mitgeteilt, die Reform soll Ende Juli im Kabinett verabschiedet werden und zum Wintersemester 2026/27 in Kraft treten. Zuvor hatte Ministerin Bär Zweifel an einer schnellen Umsetzung geäußert. Die SPD hatte darauf empört reagiert. Die Deutsche Stiftung Patientenschutz hat Vorschläge zurückgewiesen, erwachsene Kinder stärker an Pflegekosten zu beteiligen. Stiftungschef Brüsch hat die Forderungen von Unionsfraktionsvize Stegemann als absurd bezeichnet. Das Ganze sei ein Ablenkungsmanöver dafür, dass Gesundheitsministerin Wagen noch keine Pläne für eine Pflegereform vorgelegt habe, so Brüsch. Zum Tennis. Alexander Zverev steht bei den French Open im Viertelfinale. Der 29-Jährige hat den Niederländer Jesper de Jong mit 7:6, 6:4 und 6:1 besiegt. Und für die deutsche Fußballnationalmannschaft steht das letzte Testspiel vor der Abreise zur WM in die USA an. Die DFB-Auswahl trifft heute Abend in Mainz auf Finnland. Anpfiff ist um 20.45 Uhr. Thomas Bremser berichtet aus Mainz.
2: Bundestrainer Nagelsmann setzt im Sturm auf den Stuttgarter Dennis Undav und lässt erstmals Bayern-Teenager Lennart Karl von Anfang an ran. Das Comeback von Manuel Neuer im Tor verschiebt sich aber, er wird noch geschont. Oliver Baumann startet. Übermorgen beginnt dann das WM-Abenteuer mit dem Flug nach Chicago.
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2: Hossa, Hossa, mehr muss man zu diesem Song eigentlich gar nicht erzählen. Es ist das Markenzeichen von Rex Gildo, der einmal gesagt hat, wenn er für jedes Hossa, das er jemals gesungen hat, nur eine Mark bekommen hätte, dann würde er nie mehr arbeiten müssen. Übrigens wurde das Wörtchen erst am Ende der Produktion vom damaligen Komponisten Ralf Siegel eingeführt. Und dieses Wort gibt's im mexikanisch oder spanischen Wortgebrauch überhaupt nicht. Hier ist Rex Gildo und Fiesta Mexicana. Hossa.

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2: Ein Song, der Anfang der 80er um die Welt ging und dabei eine ganz klare Botschaft hatte. Nena erzählt mit 99 Luftballons eine Geschichte, die harmlos beginnt mit ein paar Ballons am Himmel und plötzlich in einem militärischen Konflikt endet. Mitten im Kalten Krieg wurde der Song so zu einem eindringlichen Appell gegen Aufrüstung und Missverständnisse, verpackt in einem eingängigen Pop-Sound. Hier ist Nena mit 99 Luftballons.

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1: Ich bin Helen Martin. Die Hamburgerinnen und Hamburger haben sich in einem Referendum gegen eine Olympiabewerbung ihrer Stadt ausgesprochen. Laut der Landeswahlleitung sind zwar noch nicht alle Stimmen ausgezählt, doch schon jetzt sei klar, dass eine klare Mehrheit gegen die Kandidatur für die Spiele 2036, 40 oder 44 ist. In Teilen von Bayern haben heftige Unwetter für Schäden gesorgt. Besonders betroffen waren Mittelfranken, die Oberpfalz und Niederbayern. Durch den Sturm sind mehrere Bäume umgestürzt, auch auf Straßen und Häuser. Verletzt wurde aber niemand. In Rhein im Landkreis Straubing-Bogen hat ein Blitz ein Wohnhaus getroffen, das daraufhin gebrannt hat. Ob jemand verletzt wurde, ist noch unklar. Wer soll die steigenden Pflegekosten bezahlen? Aus der Union kommen Vorschläge, Vermögen und gut verdienende Kinder stärker heranzuziehen. Die Deutsche Stiftung Patientenschutz hält davon allerdings wenig. Mehr dazu von Sorita Sovali.
2: Konkret geht es um die Idee, erwachsene Kinder schon bei niedrigeren Einkommen an den Pflegekosten ihrer Eltern zu beteiligen. Außerdem hatte die Union vorgeschlagen, im Pflegefall auch selbstgenutzte Immobilien stärker einzubeziehen. Die Stiftung Patientenschutz kritisiert das scharf und warnt vor unnötigen Ängsten bei älteren Menschen. Ihr Vorwurf, statt immer neuer Vorschläge brauche es endlich ein konkretes Reformkonzept der Bundesregierung.
1: Für die deutsche Fußballnationalmannschaft steht gleich das letzte Testspiel vor der Abreise zur WM in die USA an. Gegner in Mainz ist Finnland. Los geht's um 20.45 Uhr. Und zum Tennis. Da hat Alexander Zverev das Viertelfinale der French Open erreicht. Der 29-Jährige hat den Niederländer Jesper de Jong in 3 Sätzen besiegt.
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2: Ein Song, der Anfang der 80er den Blick Richtung Weltall gerichtet hat und bis heute nichts von seiner Faszination verloren hat. Peter Schilling griff mit Major Tom die bekannte Figur von David Bowie auf und erzählte die Geschichte einfach weiter. Völlige Loslösung von der Erde zwischen Freiheit und Einsamkeit. Und heute hat der Song noch einmal eine ganz neue Rolle bekommen, nämlich als Hymne der deutschen Nationalmannschaft sorgt er regelmäßig für Gänsehaut im Stadion. Hier ist Major Tom von Peter Schilling.

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3: Ein Hit mit einer wirklich großartigen Geschichte. Schon Vater Abraham hatte in den Niederlanden mit diesem Song einen Riesenerfolg. Und dann Peter Alexander in Deutschland und in Österreich. Peter Alexander soll diesen Hit nur aufgenommen haben unter einer Bedingung, dass er eine eigene Version für Österreich singen darf. So hieß der Song in Österreich, das kleine Beisel, und in Deutschland, die kleine Kneipe.
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1: Ich bin Helen Martin. Schwere Unwetter haben jetzt am Wochenende Teile Deutschlands getroffen. Vor allem in Süddeutschland, Niedersachsen und NRW waren die Rettungskräfte oft im Einsatz. In Bruchsal in Baden-Württemberg sind zwei Menschen bei einem Autounfall durch Aquaplaning ums Leben gekommen. Mehrere Menschen sind bedingt durchs Unwetter verletzt worden, zum Beispiel weil Bäume umgestürzt waren. Hamburg sagt Nein zu Olympia. In einem Bürgerentscheid haben sich die Menschen in der Hansestadt klar gegen eine Olympia-Bewerbung ausgesprochen. Zwar sind noch nicht alle Stimmen ausgezählt, doch laut der Landeswahlleitung ist schon jetzt klar, dass eine deutliche Mehrheit dagegen ist. Somit sind noch München, Berlin und die Rhein-Ruhr-Region im Rennen als Kandidat für die deutsche Olympia-Bewerbung. Ende September entscheidet der Deutsche Olympische Sportbund dann, wer es wird. Auch dieses Jahr zieht es wieder viele zum Urlaub machen nach Italien. Und da gibt es künftig Geld zurück, wenn man auf einer gebührenpflichtigen Autobahn wegen einer Baustelle zu lange im Stau steht. Das Ganze gilt schon ab morgen. Claudia Wächter berichtet aus Rom.
2: Hört sich ziemlich gut an, zumal auch Urlauber aus dem Ausland, also auch aus Deutschland, Entschädigung fordern können, und zwar digital über eine App. Aber Geld zurück gibt's nur, wenn eine Fahrt mindestens 10 Minuten länger dauert als üblich. Und ist das Wetter schuld am Stau oder auch ein Unfall, dann gibt es gar nichts.
1: Jonas Vingegaard hat den Giro d'Italia gewonnen. Damit darf sich der Däne jetzt als Gewinner aller drei großen Rundfahrten im Radsport bezeichnen. Vingegaard hatte 2022 und 2023 die Tour de France und letztes Jahr die Vuelta gewonnen. Damit gehört der 29-Jährige zu einer Gruppe von nur 8 Radprofis, denen dieses Kunststück gelungen ist.
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2: Ein Song, der den typischen Sound der neuen deutschen Welle perfekt einfängt. Kühl, elektronisch und ein bisschen geheimnisvoll. Hubert K. schuf mit Sternenhimmel Anfang der 80er eine ganz eigene Atmosphäre zwischen Großstadtgefühl und Fernweh. Der reduzierte Synthi-Sound und der markante Sprechgesang machten den Titel zu einem echten NDW-Klassiker. Und bis heute ist dieser einfach unverwechselbar. Hier ist Hubert K. mit Sternenhimmel.

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2: Tränen lügen nicht. Ist im Grunde eine musikalische Lebensberatung, nur mit etwas mehr Gefühl. Die Geschichte ist klar. Jemand sagt, es ist aus. Aber die Augen verraten doch etwas anderes. Worte können stark sein, doch Tränen sind ehrlicher. Michael Holm nahm dafür eine italienische Vorlage von Umberto Tozzi und machte daraus einen großen Mitsing-Hit der 70er. Dramatisch, eingängig und mit diesem Refrain, der sofort hängen bleibt. Michael Holm und Tränen lügen nicht.

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2: Hey, Denise, was ist denn los?
3: Sie war gerade noch hier.
2: Sie ist hier, sie ist also hier.
3: Sie war hier und dann war sie weg.
2: Okay.
3: Ich weiß nicht, wo sie ist.
2: Okay, ich sehe mal hinten nach.
3: Gute Idee.
4: Es geht um die Braut. Sie heißt Heather und soll in Solo Mio eigentlich gerade zur Hochzeit mit Matt erscheinen. Aber Heather hat offenbar kalte Füße bekommen und Matt ist natürlich total unglücklich.
5: Sie ist irgendwo da draußen. Ich bin allein auf Hochzeitsreise. Sie ist die einzige Frau, die ich je geliebt habe. Es war so gut und dann puff, ist sie weg. Puh, und siehe da, ich bin wieder allein. Ich bin zu alt für sowas.
4: Eine Hochzeitsreise ohne Hochzeit macht Matt aber dann doch. Es geht nach Rom und dort trifft er die Kaffeebesitzerin Gia.
6: Sorry, es heißt Zucchero.
5: Was heißt so?
6: Zucchero, nicht Zucchero.
5: Oh nein, ich denke, es heißt Zucchero. So steht's nämlich in der App. Ich sehe kurz nach, tut mir leid, ich bin mir sicher. Ja, hier steht ein Doppel-C.
6: Va bene, no. È così.
5: Nur ein Stück Zucchero in den Kaffee.
6: Okay.
4: Die italienische Lebensart ist für einen Amerikaner wie Matt eher ungewöhnlich, aber es beginnt ihm in Italien zu gefallen. Er lernt viele neue Leute kennen und trifft auch Kaffeebesitzerin Gia auf einer Party wieder.
6: Zucchero, ciao!
5: Lange nicht mehr gesehen.
6: Was meinst du?
5: Ach, das sagt man nur so, weil wir uns gerade erst... Hey, möchtest du gern was trinken?
6: Möchtest du was trinken?
5: Ich kann...
6: Okay. Ein Drink ist gut. Perfekt.
5: Klar, na dann komm. Okay.
4: Nun mal ehrlich, die Handlung ist jetzt nicht die große Überraschung, aber der Knuddelcharme von King of Queens-Star Kevin James reißt es wieder raus. Und für Italien-Fans ist Solo Mio sowieso dank seiner schönen Bilder einen Kinobesuch wert. Stefan Grundler, Fiesta Mania, Kinoredaktion.

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1: Ich bin Yves Simon. Der Hamburger Bürgermeister Tschentscher hat die Olympia-Bewerbung der Stadt offiziell wieder zurückgezogen. Damit reagiert der SPD-Politiker auf das Bürgerreferendum, in dem sich die Hamburger gegen eine Olympia-Bewerbung ausgesprochen haben. Jetzt entscheidet es sich zwischen München, Berlin und der Rhein-Ruhr-Region, wer der Kandidat für die deutsche Olympia-Bewerbung wird. Ende September gibt der Deutsche Olympische Sportbund bekannt, wer das Rennen gemacht hat. Umgestürzte Bäume, überflutete Straßen, umgeknickte Strommasten. In Teilen von Deutschland hat es am Wochenende teils schwere Unwetter gegeben. Besonders Süddeutschland, Niedersachsen und NRW waren betroffen. In Bruchsal in Baden-Württemberg sind 2 Menschen bei einem Autounfall durch Aquaplaning ums Leben gekommen. In Osnabrück hat während einer Taufe der Blitz in die Kirche eingeschlagen. Verletzt wurde dabei zum Glück aber niemand. Insgesamt hat es bedingt durch die Unwetter mehrere Verletzte gegeben. Auf den Landstraßen in Bayern wird seit heute verstärkt von der Polizei kontrolliert. Neben Geschwindigkeitsmessungen liegt der Fokus auch auf Alkohol- und Drogentests und riskanten Überholmanövern. Außerdem will die Polizei auch besonders auf Fahrer mit Handy am Steuer achten. 4 Wochen sollen die verstärkten Kontrollen insgesamt dauern. Tennisstar Alexander Zverev hat dem großen Druck bei den French Open im Achtelfinale standgehalten und ist nur noch 3 Siege vom ersten Grand Slam-Triumph entfernt. Der 29-Jährige hat gegen den Niederländer Jasper de Jong mit 7:6, 6:4 und 6:1 gewonnen. Im Viertelfinale trifft Zverev auf den spanischen Jungstar Rafael Jodar.
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2: Eine echte Hymne an das Leben. Egal ob 17 oder 70. Genieß dein Leben. Das ist die Botschaft von Chris Roberts, wenn er singt, du kannst nicht immer 17 sein. Die 17 war zu dieser Zeit, in der man erst mit 21 Jahren volljährig wurde, eine magische Zahl. Mit 17 hatte man noch Träume, 17 Jahr blondes Haar. Auf alle Fälle scheint sich hinter dieser Zahl ein Erfolgsgeheimnis zu verbergen. Chris Roberts und du kannst nicht immer 17 sein.

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2: Manchmal, manche Lieder klingen wie eine ganze Nacht. Mitten in den 80ern, Schulterpolster, Synthesizer und große Gefühle. Ja, dann saßen die Jungs der Münchner Freiheit im Studio und sie wollten keinen lauten Rocksong, keine schnelle Nummer für zwischendurch. Sie wollten ein Lied, das dieses eine Gefühl einfängt, wenn jemand fehlt und plötzlich alles still wird. Was viele nicht wissen, der Song lebt von seiner Atmosphäre. Diese schwebenden Keyboardflächen, dieser pulsierende Rhythmus und darüber eine Stimme, die nicht schreit, sondern fast bittet. Ohne dich schlaf ich heute Nacht nicht ein. Hier ist die Münchner Freiheit.

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1: Nachdem er zu Beginn von Ticket ins Leben auf der Bühne einen Schlaganfall hatte, reicht es dem gefeierten französischen Chansonsänger Antoine. Er sitzt gerade im Zug nach Genf, als sich die quirlige Victoire zu ihm setzt.
2: Sie sind doch...
3: Nein.
2: Antoine Toussaint?
3: Nein.
2: Ihr Gesicht habe ich mir auf den Rücken tätowieren lassen. Ach was, stimmt gar nicht, aber ich hätte es da gern. Geben Sie in Genf ein Konzert?
3: Nein, nein, nein, kein Konzert. Entschuldigen Sie, ich hätte gern meine Ruhe.
2: Um seine Ruhe zu haben, ist Genf sowas von perfekt.
3: Ich hätte jetzt gern meine Ruhe. Und das sofort.
2: Ach, Verzeihung, geht klar.
1: In Genf will Victoire zur Hochzeit ihrer Tochter. Und Antoine hat ein langes Gespräch bei einem Verein für Sterbehilfe.
3: Reicht das? Wir haben alles durchgekaut, oder? Langsam verstehe ich die Leute, die sich aus dem Fenster stürzen.
4: Der Verein ist dafür da, um ihnen zu helfen, in größtmöglicher Würde zu sterben.
3: Ich weiß, das wiederholen Sie seit Monaten, gebetsmühlenartig. Ich weiß. Legen wir los?
4: Würden Sie mir dann bitte Ihren Pass geben?
3: Ja.
4: Und das Formular, das ich Ihnen geschickt habe?
3: Ja.
1: Nix da. Die Unterlagen hat Antoine aus Versehen an Victoire gegeben. Tja, und um sie wieder zu bekommen, muss er sie bei der Hochzeit besuchen.
2: Sie sind hier und das ist überwältigend.
3: Ich bin hier, weil ich meinen Pass zurück will.
2: Wie Ihren Pass?
3: Ja, er ist in dieser Mappe, die ich Ihnen geschenkt habe. Haben Sie sie dabei?
2: Die habe ich natürlich im Hotel gelassen. Ich mache Ihnen einen Vorschlag. Sie singen in der Kirche und wenn die Trauung zu Ende ist, fahren wir gemeinsam hin.
3: Also das ist doch kein Vorschlag, eine Erpressung, wenn ich das. Ich singe nicht mehr in der Öffentlichkeit.
2: Ach was.
1: Und so müssen sich die beiden doch irgendwie arrangieren. Ticket ins Leben ist eine locker leichte französische Komödie mit charmant spielenden Hauptdarstellern. Stefan Grundler, Fiesta Mania, Kinoredaktion.
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1: Ich bin Yves Simon. Test erfolgreich bestanden. Bevor die deutsche Fußballnationalmannschaft in den Flieger Richtung USA steigt, hat das Team von Bundestrainer Nagelsmann das letzte Spiel vorher auf deutschem Boden deutlich gewonnen. 4:0 hieß es am Ende standesgemäß gegen Finnland. Die Tore für Deutschland haben zweimal Dennis Undaf und jeweils einmal Florian Wirtz und Jamal Musiala geschossen. Musiala gerade nach dem Spiel.
2: Ich glaube vom Team, wir haben gute Chancen kreiert. Wir hatten jetzt nicht viele Trainingseinheiten, aber was wir auf den Platz bringen wollten, haben wir gebracht. Und es hat hoffentlich für jeden Spaß gemacht, für mich schon.
1: Das erste Spiel bei der WM steht dann am 14. Juni an. In Houston, Texas geht's gegen Curaçao. Nein zur Olympia-Bewerbung. Das Bürgerreferendum in Hamburg ist eindeutig gegen Spiele 2036, 40 oder auch 44 ausgefallen. Bürgermeister Tschentscher hat sofort reagiert. Im ZDF hat er bekannt gegeben, dass er die Olympia-Bewerbung schon zurückgezogen hat.
3: Ja, ich bedauere die Entscheidung sehr. Viele, die sich auf die Spiele gefreut haben, viele, die die Kampagne des Senats unterstützt haben, sind enttäuscht. Ich bin es auch. Gleichwohl ist es richtig, eine solch wichtige Frage durch die Bürgerinnen und Bürger selbst entscheiden zu lassen.
1: Weiter im Rennen sind München, Berlin und die Rhein-Ruhr-Region. Wer am Ende das Rennen macht, entscheidet sich Ende September. Der neue FDP-Chef Kubicki schließt eine Zusammenarbeit seiner Partei mit der AfD aus. In einem Interview hat er allerdings auch klargestellt, dass die FDP Anträge nicht davon abhängig machen wird, ob AfD oder Linke zustimmen. Seine innerparteiliche Konkurrentin Strack-Zimmermann hatte weitere Debatten über die Ausrichtung der FDP angekündigt. Die Verteidigungspolitikerin hatte ja kurzfristig beschlossen, gegen Kubicki um das Amt an der FDP-Spitze zu kandidieren. Über Bayern ziehen immer wieder schwere Unwetter. In Niederbayern, da mussten die Einsatzkräfte seit gestern schon über 100 Mal ausrücken, wegen umgestürzter Bäume und überfluteter Straßen. In der Oberpfalz, da sind nahe der A3 gleich mehrere Strommasten umgeknickt, verletzt wurde aber niemand und die Stromversorgung ist auch stabil geblieben. Am Münchner Flughafen wurden wegen der Gewitterfront etwa 50 Flüge gestrichen und in Erlangen, da ist die Bergkirchweih zeitweise geräumt worden. Inzwischen sind alle Unwetterwarnungen aufgehoben.
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2: Manche Songs sind keine geplanten Hits. Nein, sie passieren einfach. Ende der 80er Jahre saß Matthias Reim in einem kleinen Studio. Kein großes Budget, kein großer Plan. Eigentlich schrieb er Songs für andere Künstler. Und dann war diese eine Nacht eine Melodie, die nicht mehr aus seinem Kopf wollte. Ein Refrain, der plötzlich da war. Verdammt, ich lieb dich. Kein großes Orchester, kein überladener Sound, nur diese treibende Rhythmusmaschine. 1990 erschien die Single und, was soll ich sagen, 16 Wochen auf Platz 1 der deutschen Charts.

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2: Wenn ihr mit dir tanzt, das ist der Beweis, dass Dialekt verdammt cool sein kann. Niki stellte sich hin, sang auf Bayerisch und plötzlich wollte ganz Deutschland so reden wie sie. Die Geschichte ist herrlich unkompliziert, zwei Leute, die Musik läuft, der Rest der Welt ist egal. Kein großes Drama, kein Herzschmerz, einfach dieser eine Moment auf der Tanzfläche, der sich richtig anfühlt. Niki, und wenn ihr mit dir tanzt,

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2: Als Teenager hat es der Schotte John Davidson in Verflucht normal nicht leicht. Das Tourette-Syndrom mit seinen für ihn unkontrollierbaren Äußerungen macht ihn zum Außenseiter. Die an Krebs leidende Dottie, Mutter eines Schulfreunds, hat dafür aber volles Verständnis.
3: Dottie stirbt an Krebs.
4: Entschuldige, Dottie.
3: Oh, ficken.
4: Entschuldig, bitte.
5: Gut, John. Wenn du auf der Straße bist und da Leute sind, die dich nicht kennen, dann bitte entschuldige dich bei ihnen, wenn du willst. Aber in diesem Haus, wo wir wissen, dass du nichts dafür kannst, wo wir wissen, dass du es nicht absichtlich tust, du musst dich hier niemals entschuldigen.
4: Ja, okay. Danke.
2: Dottie kümmert sich um John wie um ihren eigenen Sohn. Sie wird zu seiner wichtigsten Bezugsperson und besorgt ihm einen Termin beim Hausmeister des Gemeindezentrums.
6: Kommen wir jetzt zum wichtigsten Teil des Bewerbungsgesprächs, John.
3: Arschwecken.
6: Bist du zuverlässig?
4: Ja, ich komme immer früh. Immer. Ich muss früh sein.
6: Bist du geschickt?
4: Ich war gut in der Schule. Ich bin ein fauler Sack.
6: Du hast nichts gegen harte Arbeit?
4: Nein, wenn ich konzentriert auf einen Job oder ein Projekt bin, dann ich denke, dass mir das eher hilft.
2: Im Lauf der Jahre wird John zu einem wichtigen Botschafter für Tourette. Und dafür soll er 2019 von der Queen eine Auszeichnung erhalten. Er will eigentlich nicht, aber Dottie überredet ihn.
3: John!
4: Ich werde mich blamieren, Dottie. Ich werde was Schlimmes sagen.
5: Glaub mir, du kannst nichts sagen, was sie nicht schon mal gehört hat. Du bist heute hier, weil du es verdient hast. Kapiert? Du verdienst diesen Titel. Nicht weniger als jeder andere in diesem noblen Schuppen. Los jetzt!
3: Fuck the Queen!
4: Entschuldigung allerseits, Entschuldigung. Entschuldigung, Majestät.
2: Die wahre Geschichte hat Lang lebe nett Divine-Regisseur Kirk Jones toll umgesetzt. Verflucht normal ist witzig, berührend und liebenswert. Und im Abspann erfährt man mehr über den echten John Davidson. Stefan Grundler, Fiesta Mania, Kinoredaktion.

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1: Ich bin Yves Simon. 4:0 gegen Finnland. Das war eine standesgemäße Leistung der deutschen Fußballnationalmannschaft, bevor es in den Flieger nach Chicago geht. In Mainz hat sich das Team von Bundestrainer Nagelsmann schon mal warm geschossen für die anstehende Weltmeisterschaft in den USA, Mexiko und Kanada. Zwei der Tore hat Stürmer Dennis Undaf vom VfB Stuttgart geschossen. Dafür gab es Lob vom Bundestrainer.
2: Ich finde, Dennis war sehr gefährlich, hat immer gefährliche Situationen in der Box gehabt, war, glaube ich, an 3 Toren beteiligt, von dem er ein gutes Spiel gemacht.
1: Julian Nagelsmann im ZDF. Besser lief es für Finnland im Eishockey, denn da ist Finnland am Abend Weltmeister geworden, dank eines 1:0-Siegs nach Verlängerung gegen Gastgeber Schweiz. Hamburg hat wieder Nein zu Olympischen Spielen gesagt. In einem Referendum haben etwa 55% gegen eine Bewerbung für die Sommerspiele gestimmt. Damit konkurrieren München, Berlin und die Region Köln-Rhein-Ruhr um eine deutsche Bewerbung für die Jahre 2036, 40 oder 44. Welche Stadt dann wirklich ins Rennen geht, das will der Deutsche Olympische Sportbund Ende September bekannt geben. Die Nutzung des 500 Milliarden Euro Sondervermögens für Infrastruktur und Klimaschutz bleibt hinter den Plänen zurück. Statt 37,2 Milliarden Euro wurden im letzten Jahr nur etwa 24 Milliarden ausgegeben, heißt es in einem Bericht des Finanzministeriums. Fortschritte gibt es zum Beispiel beim Wohnungsbau, Nachholbedarf aber bei Energie- und Verkehrsinfrastruktur. Finanzminister Klingbeil mahnt deswegen mehr Tempo an. Im Allgäu gibt es ab sofort wieder eine Attraktion mehr, denn auf dem Forgensee bei Füssen startet die Schifffahrtssaison. Von Deutschlands größtem Stausee aus hat man einen herrlichen Blick auf Schloss Neuschwanstein zum Beispiel oder auch auf die Ammergauer Alpen. Die beiden Schiffe MS Allgäu und MS Füssen stechen bis Mitte Oktober mehrmals pro Tag in See.
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3: Manchmal braucht ein Song keinen komplizierten Text. Es reicht nur eine Textzeile oder vielleicht auch nur ein Wort. Anfang der 80er war Wolfgang Petri noch weit entfernt vom späteren Megastar-Status. Er kämpfte sich durch Auftritte, schrieb Songs und es wollte einfach nicht so wirklich gelingen. Dann aber kam Wahnsinn und dann kam dieses kleine Wörtchen Hölle. Und spätestens als die gesamte Crowd, das gesamte Publikum zurückbrüllte, Hölle, Hölle, Hölle, war ein Riesenhit geboren. Wolfgang Petri und Wahnsinn.

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2: Ja, dieser Hit sorgte anfänglich im eher prüden Deutschland für reichlich Gesprächsstoff. Gönnten sich doch ein Paar ein romantisches Abenteuer in einem Kornfeld. Seit nunmehr fast 50 Jahren sorgt dieser Song bei jeder Party für gute Laune.

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1: Hey, Denise, was ist denn los?
2: Sie war gerade nur hier.
1: Sie ist hier, sie ist also hier.
2: Sie war hier und dann war sie weg.
1: Okay.
2: Ich weiß nicht, wo sie ist.
1: Okay, ich sehe mal hinten.
2: Gute Idee.
3: Es geht um die Braut. Sie heißt Heather und soll in Solo Mio eigentlich gerade zur Hochzeit mit Matt erscheinen. Aber Heather hat offenbar kalte Füße bekommen und Matt ist natürlich total unglücklich.
4: Sie ist irgendwo da draußen. Ich bin allein auf Hochzeitsreise. Sie ist die einzige Frau, die ich je geliebt habe. Es war so gut und dann puff, ist sie weg. Puh, und siehe da, ich bin wieder allein. Ich bin zu alt für sowas.
3: Eine Hochzeitsreise ohne Hochzeit macht Matt aber dann doch. Es geht nach Rom und dort trifft er die Kaffeebesitzerin Gia.
5: Sorry, es heißt Zucchero.
4: Was heißt so?
5: Zucchero, nicht Zucchero.
4: Oh nein, ich denke, es heißt Zucchero. So steht's nämlich in der App. Ich sehe kurz nach, tut mir leid, ich bin mir sicher. Ja, hier steht ein Doppel-C.
5: Va bene, no. È così.
4: Nur ein Stück Zucchero in den Kaffee.
5: Okay.
3: Die italienische Lebensart ist für einen Amerikaner wie Matt eher ungewöhnlich, aber es beginnt ihm in Italien zu gefallen. Er lernt viele neue Leute kennen und trifft auch Kaffeebesitzerin Gia auf einer Party wieder.
5: Zucchero, ciao!
4: Lange nicht mehr gesehen.
5: Was meinst du?
4: Ach, das sagt man nur so, weil wir uns gerade erst... Hey, möchtest du gern was trinken?
5: Möchtest du was trinken?
4: Ich kann...
5: Okay. Ein Drink ist gut. Perfekt.
4: Klar, na dann komm. Okay.
3: Nun mal ehrlich, die Handlung ist jetzt nicht die große Überraschung, aber der Knuddelcharme von King of Queens-Star Kevin James reißt es wieder raus. Und für Italien-Fans ist Solo Mio sowieso dank seiner schönen Bilder einen Kinobesuch wert. Stefan Grundler, Fiesta Mania, Kinoredaktion.

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1: Ich bin Yves Simon. Zum zweiten Mal nach dem Jahr 2015 haben die Bürgerinnen und Bürger in Hamburg eine Bewerbung für Olympische Spiele abgelehnt. In einem Referendum haben sich fast 55% gegen eine Kandidatur für die Sommerspiele in den Jahren 2036, 2040 oder 2044 ausgesprochen. Das Rennen wird jetzt entschieden zwischen München, Berlin und der Region Köln-Rhein-Ruhr. Nach den Spekulationen über einen möglichen Kanzlerwechsel bekommt Bundeskanzler Merz Rückendeckung auch aus den eigenen Reihen. Vor einem Treffen mit CDU-Politikern in Nordrhein-Westfalen heute stellen sich mehrere Spitzenpolitiker demonstrativ hinter den Kanzler. Für uns berichtet Soita Suvali.
2: Besonders klare Worte kommen aus Schleswig-Holstein. Ministerpräsident Günther hält die Debatte über einen möglichen Kanzlertausch für absurd und sagt, statt über Personen zu reden, sollte sich die Koalition lieber um ihre Reformen kümmern. Auch NRW-Regierungschef Wüst, der ja in der Debatte als möglicher Nachfolger von Merz gehandelt wird, macht bei den Spekulationen nicht mit.
1: Ein kurzer, heftiger Sturm hat am Nachmittag in mehreren Regionen Bayerns Schäden verursacht. In Mittelfranken, in der Oberpfalz und in Niederbayern sind zahlreiche Bäume auf Straßen und Häuser gestürzt, unter anderem in den Landkreisen Ansbach, Regensburg und Straubing-Bogen. Am Flughafen München sind rund 50 Flüge gestrichen worden. In Rhein bei Straubing, da hat ein Blitzeinschlag ein Wohnhaus in Brand gesetzt. In den meisten Fällen wurde aber niemand verletzt. Ob es in Rhein Verletzte gab, das ist noch unklar. Test erfolgreich bestanden. Bevor die deutsche Fußballnationalmannschaft in den Flieger in Richtung USA steigt, hat das Team von Bundestrainer Nagelsmann das letzte Spiel vorher auf deutschem Boden deutlich gewonnen. 4:0 hieß es am Ende gegen Finnland. Die Tore für Deutschland haben zweimal Dennis Undaf und jeweils einmal Florian Wirtz und Jamal Musiala geschossen. Das erste Spiel bei der WM, das steht am 14. Juni an in Houston, Texas. Da geht's dann gegen Curaçao.
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2: Und wenn einer dachte, Chinggis Khan mit Chinggis Khan war schon schräg, der lag weit gefehlt. Denn dann kam Moskau. Die Truppe legte noch eine Schippe drauf. Pelzmützen, Kosakentanz, ein Refrain wie ein musikalischer Wodka-Shot. Moskau, Moskau. Ja, das war kein Lied. Das war eine Party-Explosion. Hier sind Chinggis Khan.

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2: Manchmal entstehen große Hits aus ganz kleinen Momenten. So war es auch bei diesem Song. Die Idee kam nicht etwa in einem Tonstudio, sondern bei einem ganz normalen Restaurantbesuch. Udo Jürgens saß in einem griechischen Lokal und beobachtete die Gastarbeiter, die dort singen, lachten, tanzten. Doch lag in ihren Augen diese leise Sehnsucht nach der Heimat. Griechischer Wein traf mitten ins Herz, nicht nur bei den Betroffenen selbst, sondern in einem ganzen Land. Der Song wurde zu einer Hymne auf Menschlichkeit und Mitgefühl. Hier ist Udo Jürgens und Griechischer Wein.
3: Es

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1: Nachdem er zu Beginn von Ticket ins Leben auf der Bühne einen Schlaganfall hatte, reicht es dem gefeierten französischen Chansonsänger Antoine. Er sitzt gerade im Zug nach Genf, als sich die quirlige Victoire zu ihm setzt.
2: Sie sind doch...
3: Nein.
2: Antoine Toussaint?
3: Nein.
2: Ihr Gesicht habe ich mir auf den Rücken tätowieren lassen. Ach was, stimmt gar nicht, aber ich hätte es da gern. Geben Sie in Genf ein Konzert?
3: Nein, kein Konzert. Entschuldigen Sie, ich hätte gern meine Ruhe.
2: Um seine Ruhe zu haben, ist Genf sowas von perfekt.
3: Ich hätte jetzt gern meine Ruhe. Und das sofort.
2: Ach, Verzeihung, geht klar.
1: In Genf will Victoire zur Hochzeit ihrer Tochter. Und Antoine hat ein langes Gespräch bei einem Verein für Sterbehilfe.
3: Reicht das? Wir haben alles durchgekaut, oder? Langsam verstehe ich die Leute, die sich aus dem Fenster stürzen.
4: Der Verein ist dafür da, um ihnen zu helfen, in größtmöglicher Würde zu sterben.
3: Ich weiß, das wiederholen Sie seit Monaten gebetsmühlenartig. Ich weiß. Legen wir los?
4: Würden Sie mir dann bitte Ihren Pass geben?
3: Ja.
4: Und das Formular, das ich Ihnen geschickt habe?
3: Ja.
1: Nix da. Die Unterlagen hat Antoine aus Versehen an Victoire gegeben. Tja, und um sie wieder zu bekommen, muss er sie bei der Hochzeit besuchen.
2: Sie sind hier und das ist überwältigend.
3: Ich bin hier, weil ich meinen Pass zurück will.
2: Wie Ihren Pass?
3: Ja, er ist in dieser Mappe, die ich Ihnen geschenkt habe. Haben Sie sie dabei?
2: Die habe ich natürlich im Hotel gelassen. Ich mache Ihnen einen Vorschlag. Sie singen in der Kirche und wenn die Trauung zu Ende ist, fahren wir gemeinsam hin.
3: Also das ist doch kein Vorschlag, eine Erpressung, wenn ich das. Ich singe nicht mehr in der Öffentlichkeit.
2: Ach was.
1: Und so müssen sich die beiden doch irgendwie arrangieren. Ticket ins Leben ist eine locker leichte französische Komödie mit charmant spielenden Hauptdarstellern. Stefan Grundler, Fiesta Mania, Kinoredaktion.

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